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1: KI wird nie wieder so schlecht sein wie heute und KI wird sich nie wieder so langsam entwickeln wie heute. Wenn das stimmt, und davon bin ich überzeugt, dass es stimmt, dann ist Abwarten keine Strategie. Abwarten bedeutet, dass Veränderung trotzdem passiert. Eben nur ungesteuert. Die Frage ist also nicht, ob KI die Sozialwirtschaft verändert, die Frage ist, ob Sie diese Veränderung gestalten oder Sie nur noch irgendwann reagieren. Es muss nicht alles perfekt sein, es muss nicht alles alleine gedacht werden, aber es muss bewusst gedacht werden. Und vielleicht ist das am Ende der beste Maßstab, wenn Menschen in 2 Jahren sagen, wir als Organisation nutzen KI und wir haben mehr Zeit für das Wesentliche, für den Menschen.
2: Mit diesen Worten endete der Hauptvortrag von Nils Struckmeier, Geschäftsführer der Brandung GmbH, beim 15. Diakoniekongress der Diakoniestiftung Thüringen. Er sprach über Transformation durch KI, also grundlegenden Wandel, und wie Veränderung gemeinsam gelingt. Ein breit gefächertes Angebot lockte rund 370 interessierte Besucher zum Veranstaltungsort nach Bad Blankenburg in die Stadthalle. Neben Vorträgen und einer Podiumsdiskussion konnte man an verschiedenen Workshops teilnehmen. Mit dabei war auch
3: Cornelia Lorenz, die Geschäftsführung vom Arbeitersamariterbund in Saalfeld.
4: Ja, inwieweit findet denn KI bei Ihnen schon Anwendung und was wünschen Sie sich für die Zukunft? Welcher Bereich könnte eigentlich mehr von KI abgedeckt werden?
3: Wir befinden uns, denke ich, ganz am Anfang der Stufe 2. Wir probieren ein bisschen rum. Es gibt allerdings noch keine strukturierte Einführung, aber sie ist geplant innerhalb der nächsten 12 Monate. Und die Problematik ist das Budget, was eben schon angesprochen wurde, was man einplanen muss. Ein gemeinnütziger Verein ist, was das betrifft, dahingehend nicht so gut aufgestellt. Also wir sind ein e.V. und das macht das Ganze immer ein bisschen schwieriger. Aber ich denke, dass wir gerade im Bereich der Verwaltung und der Dokumentation da gute Chancen haben, dort was zu vereinfachen, effizienter zu werden.
4: Inwieweit sieht das aus, dass Sie die Mitarbeiter einbeziehen, dass Sie ihnen Tipps geben, Hinweise, wie was gemacht werden kann, mit KI erleichtert werden könnte?
3: Im Augenblick ist es noch untersagt, dienstlich KI einzusetzen. Wir sind gerade dabei, eine Richtlinie dafür aufzustellen und entsprechende Strukturen, also Organisationsstrukturen dafür zu schaffen.
2: Ins Gespräch kam ich unter anderem auch mit
5: Herr Schroich.
4: Und Sie kommen?
5: Von der Diakoniestiftung Thüringen. Ich komme grundsätzlich aus der IT und arbeite halt auch bei der Diakoniestiftung Thüringen in der IT. Das Thema KI beschäftigt ja gerade viele Menschen. Es geht ja um Arbeitserleichterung, man soll es als Werkzeug benutzen. Ich sehe es halt für mich als Chance, um den Arbeitsalltag leichter zu machen. Also es hilft mir zum Beispiel in meinem Arbeitsalltag, sage ich mal, ich habe viel mit Programmierung zu tun und die KI hilft mir, sage ich mal, dass meine Programme oder die Sachen, die ich mache, einfach nochmal besser zu machen. Ja. Oder halt einfach zu sagen, da und da geht's lang. Das ist eine wegweisende Richtung. Ja, wir füllen jetzt auch gerade verschiedene Plattformen ein. Also zum Beispiel ein Partner, wie auch hier, ServiceNow. Das ist eine Plattform, wo wir praktisch so unsere zentralen Prozesse bündeln. Und die setzen auch im Hintergrund KI ein oder das können wir dazu buchen sozusagen, na, was wir aber noch nicht haben, um, sage ich mal, die Prozesse, die da drin liegen, für den Anwender besser zu machen.
4: Für diejenigen, die noch nicht groß mit KI in Berührung gekommen sind, was geben Sie so als anfängliche Tipps mit auf den Weg? Was sollte man beachten?
5: Man soll nicht alles glauben, was er ihm sagt. Definitiv, die KI erfindet auch gerne. Umso mehr man die füttert, umso mehr kommt dabei raus. Man kann es auch in die falsche Richtung füttern.
4: Woran erkennt man, dass es fake ist?
5: Kann man quasi gar nicht erkennen. Es gehört, sage ich mal,
4: selbst
5: viel.
4: Selbst Sie nicht als Partner.
5: Nein. Die KI antwortet halt für sich überzeugend. Man kann der KI, ich sage jetzt mal Chatbot, weil letztendlich ist es ein Chatbot, dahinter ist natürlich ganz, ganz viel Technik. Man kann dem halt auch Anweisungen geben. Ja, verhalte dich wie ein professioneller IT-Experte beispielsweise, der schon 20 Jahre Erfahrung hat, wie auch immer. Mhm. So, die KI sucht sich dann aus dem Kontext, sucht sich Sachen raus, was sie so in ihrer Datenbank hat, ne, und erfindet dann halt auch Sachen dazu, ne, die dann halt einfach, welche auch gar nicht dazu passen.
4: So, was erwarten Sie sich heute noch von dem Tag hier in Bad Blankenburg? Zum Kongress.
5: Ich habe mich für die zwei Workshops angemeldet, wo es auch um Datenschutz und so weiter geht, weil ich sag mal, man darf die KI halt auch nicht, gerade die öffentlichen Modelle, es gibt ja private Modelle, es gibt öffentliche Modelle, halt auch nicht mit so viel, sage ich mal, Unternehmensdaten füttern. Also ich würde da jetzt keine unternehmenseigenen Bausteine oder auch persönliche Sachen reinsetzen. Also das fängt schon beim Namen an.
4: Ja.
5: Die KI soll nicht wissen, dass ich so heiße oder dass ich dann und dann geboren bin. So, weil halt einfach letzten Endes die Informationen werden gespeichert und die können halt auch von anderen abgerufen werden. Und wenn das erst in 1-2 Jahren ist, dass es irgendwo in den Untiefen gespeichert ist und dass es dann halt irgendwie wieder hochkommt.
4: Seit wann arbeiten Sie mit KI?
5: Eigentlich jetzt so das letzte Jahr sehr verstärkt. Die LLMs, die gibt es ja schon ewig, die Modelle. So, aber die sind ja immer weiter verbessert worden. Und letztes Jahr gab es ja einmal so gefühlt so einen Hype, wie man sagt. Wo dieses ganze Thema, wo dann auch sehr viel Geld reingeflossen ist in diese Entwicklung, seitdem eigentlich verstärkt.
4: Dankeschön.
5: Gerne.
2: Zum 15. Sozialkongress der Diakoniestiftung Thüringen war für Sie vor Ort Karin Berger, Radio SRB. Übrigens, bei Interesse, hören Sie auch den Beitrag 15. Sozialkongress der Diakoniestiftung Thüringen mit unter anderem dem gesamten Hauptvortrag von Nils Struckmeier, aber auch Ausschnitten der anschließenden Podiumsdiskussion. Sendetermin ist der 9. Juni ab 16:05 Uhr.

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1: Mit Beginn der Sommerferien am 6. Juli startet in Saalfeld erneut die beliebte Summer School. Bis zum 14. August 2026 erwartet Kinder und Jugendliche ein abwechslungsreiches Programm mit zahlreichen Workshops, Aktionen und Freizeitangeboten in der Region. Gemeinsam mit starken regionalen Partnern, darunter die Jugendarbeit, lokale Vereine, die Stadt- und Kreisbibliothek Saalfeld, dem Schülerforschungszentrum Ruderstadt, dem Bildungszentrum Saalfeld und auch uns, dem Bürgerradio SRB, wurde ein vielseitiges Angebot für unterschiedliche Altersgruppen zusammengestellt. Ergänzt wird das Programm durch das Engagement zahlreicher Ehrenamtlicher. Ziel der Summer School ist es, jungen Menschen erlebnisreiche, kreative und gemeinschaftliche Ferien zu ermöglichen. Das Angebot reicht von Kreativ-, Musik-, Medien- und Sportprojekten bis hin zu Tanz-, Theater- und Bandworkshops sowie Radtouren und spannenden Tagesausflügen. Die Summer School versteht sich dabei nicht nur als Ferienangebot, sondern auch als wichtiger Beitrag zur kulturellen, sozialen und kreativen Bildung in der Region. Viele Veranstaltungen fördern gezielt Teamfähigkeit, Eigeninitiative und gesellschaftliche Teilhabe. Die Angebote finden an verschiedenen Orten statt, unter anderem in der Orangerie im Schlosspark in Saalfeld sowie im Schülerforschungszentrum Ruderstadt. Die Anmeldung startet am 1. Juni 2026 und erfolgt online über die Webseite der Summer School. Anmeldungen sind bis jeweils eine Woche vor Beginn des Angebots möglich. Für stark nachgefragte Veranstaltungen werden Wartelisten geführt und frei werdende Plätze werden entsprechend nachgesetzt. Für die Teilnahme kann außerdem unter bestimmten Voraussetzungen eine finanzielle Unterstützung über das Bildungs- und Teilhabepaket beantragt werden. Die Summer School 2026 wird gefördert durch die Stadt Saalfeld, den Landkreis Saalfeld-Ruderstadt sowie vom Thüringer Ministerium für Soziales, Gesundheit, Arbeit und Familie. Weitere Informationen sowie die Anmeldung finden Sie unter www.summerschool-saalfeld.de. Das waren Auszüge einer Pressemitteilung der Stadtverwaltung Saalfeld. Und Janis Xenos, Radio SRB.

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0: Ich grüße euch da draußen im Städtedreieck zwischen Saalfeld, Rudolstadt und Bad Blankenburg. Heute ist der 1. Juni. Silke, Silvana, Simon und Kunibert haben Namenstag. Wir haben Internationalen Kindertag.
2: Guten Morgen!
0: Wir haben Weltelterntag, Gedenktag gegen die Sklaverei, Weltbauerntag und Albert-Schweitzer-Tag.

So, nun ist es raus. Die Mehrheit der Thüringer ist mit ihrem direkten Lebensumfeld zufrieden. Herausgefunden haben es die Meinungsforscher von INSA. Allerdings, mehr als die Hälfte blicken eher pessimistisch in die Zukunft. Mit Preisauftrieb und Krise.

So, nun ist es raus zum zweiten. Am Freitag brachten die Toten Hosen ihr letztes offizielles Studioalbum raus. Es heißt Trink aus, wir müssen gehen. Und hier ist ein Titel daraus.

Bereits in der vorletzten Woche starb Eric Rickson, Gründungsmitglied und Keyboarder bei Thin Lizzy mit 79. Er hatte bereits bei The Them die Orgel gespielt, allerdings blieb er nur noch kurz bei der irischen Kultband. Wir denken an Eric und die guten End-70er Jahre.

Ein Happy Birthday geht heute zum 52. an Alanis Morissette. 63 feiert Mike Joyce von The Smiths. 66 wird Simon Gallup von The Cure. 67 feiert Alan Wilder von Depeche Mode. 68 wird Michael Landau. Und 79 wird sowohl Konstantin Wecker als auch Ron Wood von den Rolling Stones. Wir gratulieren.

Die Caroline hat eine liebe Mail an den Rockbeauftragten von Radio SRB geschrieben und wollte wissen, wie die Titelmelodie der ZDF-Show Na Sowas früher hieß. Das war 1988 von der britischen Band After the Fire.

Und dann hat noch ein Stammhörer eine ganze liebe Mail geschrieben. Der André wünscht sich was von Linkin Park. Und damit gehen ganz liebe Grüße an dich und deine Familie nach Reschwitz.

Und hier sind die historischen Ereignisse vom 1. Juni. Vor 81 Jahren gründete Fritz Sennheiser die prominente deutsche Mikrofonfirma. Vor 65 Jahren kam die Pille auf den Markt. Und vor 62 Jahren haben die Palästinenser ihre PLO gegründet. Kommt sie

Der Song riecht ja förmlich nach Sonnenöl und schickt uns gut gelaunt in Teil 2 der historischen Dinge vom 1.6. Heute vor 62 Jahren bekamen Fußgänger auf dem Zebrastreifen die Vorfahrt. Vor 36 Jahren wurde Karl-Marx-Stadt wieder in Chemnitz zurückbenannt und vor 57 Jahren hat John Lennon bei einem Interview im Bett bei einem sogenannten Bad Inn das Lied Give Peace a Chance vorgestellt. 1, 2, 3, 4.

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2: Sehr gern gesehen in dieser Sendung ist die Grottenfee, die Chefin der Tourismus- und Feengrotten GmbH, die Frau Yvonne Wagner. Guten Morgen und Glück auf.
3: Ja, einen wunderschönen guten Morgen und Glück auf.
2: Frau Wagner, Sie haben eine neue Freizeitbroschüre rausgebracht, habe ich gehört.
3: Ja, sie trägt den Namen Thüringen, das grüne Herz Deutschlands. Das ist ja auch der neue Slogan, mit dem sich Thüringen vermarktet, wo sich Kultur und Landschaft treffen. Diesen Zusatz haben wir gegeben und es geht darum, Entdecken, Genießen und Erleben mal zusammenzufassen.
2: Na gut, Freizeitbroschüren haben Sie ja, ich glaube, schon seit einem Vierteljahrhundert auf dem Markt, oder? Das waren Sie schon einer der Pioniere hier in Thüringen.
3: Ja, uns ist es wichtig, den Gästen, die einmal da sind, zu zeigen, was wir alles haben. Denn Werbung ist teuer und wir brauchen ihnen doch nur etwas in die Hand zu geben, um vom einen Ort zum nächsten zu verweisen.
2: Na gut, früher waren dann so ein paar Highlights drin, ein paar Ausflugstipps, aber jetzt ist es doch, ich sag mal, mehr wert, nicht nur über den Titel.
3: Ja, weil das Ausflugsziel, das wird auch vielerorts beworben. Ne? Wir haben Museen, wir haben Schlösser, wir haben Burgen, aber wir haben ja auch eine unglaubliche Vielfalt an handwerklichen Betrieben, an Direktvermarktern. Ob das Thema Olitäten, Honig, Gärtnereien, Vereine, Ausstellungen. Also mit diesem Magazin ist es gelungen, wirklich die breite Palette der Thüringer Angebote zu bündeln und damit sowohl den Thüringern als auch den Gästen diese Vielfalt in die Hand zu geben.
2: Ich hatte Gelegenheit, da schon reinzugucken. Da ist ja sogar Salemax drin oder der Bauernmarkt hier in Saalfeld.
3: Ja, wie ich sagte, die große Palette der Angebote, was wir als Thüringer und natürlich auch unsere Gäste hier alles erleben und genießen können.
2: Ich glaube, da setzt auch im Tourismus generell ein Umdenken ein, weil ich kriege ja nach dem Feengrottenbesuch auch eine Bratwurst und wenn ich irgendwo in einem Museum bin, kriege ich noch eine Tasse Kaffee oder gerade ein Glas Bier. Es gehört zusammen, oder?
3: Das ist ganz, ganz wichtig. Viele Regionen vermarkten sich ja auch über ihre kulinarischen Erlebnisse, über ihre Besonderheiten und wir wissen das ja alle, wenn wir im Urlaub sind. Essen und Trinken gehört genauso dazu.
2: Ich glaube, das ist auch wichtig, dass man sich nicht nur an die Touris wendet, sondern dass man auch Leute, die hier in der Region seit vielen Jahren wohnen, sagen, hey, vor deiner Haustür ist so schön, du kannst mal, wenn du Wochenende die Enkel oder die Kinder da hast, kannst du da auch mal hingehen.
3: Das war eins unserer Hauptmotive, zu zeigen, insbesondere auch den Menschen, die hier leben, was wir eigentlich alles direkt vor der Haustür haben.
2: Frau Wagner, ich muss Ihnen mal auf die Schulter schlagen. Sie sind ja in vielen Angelegenheiten hier ein Pionier, was den Tourismus angeht. Ich sage mal bloß mal Feenbike-Marathon. Mittlerweile kommen die Leute aus den USA, um oberhalb der Feengrotten auf den Gartenkuppen mit einem Mountainbike rumzufahren.
3: Ja, das ist ein tolles Projekt, was natürlich maßgeblich vom Radsportverein initiiert wurde, aber wir haben es massiv unterstützt, wir haben die Werbung mitgefördert, wir haben die Schilder mit aufgestellt und vermarkten natürlich diese Angebote mit und das ist toll, es wird so gut angenommen, jetzt gibt es ja noch einen Wanderparkplatz, also Menschen kommen von ganz weit her, um hier in unseren Wäldern Mountainbike zu fahren.
2: Viele werden ja gar nicht wissen, wie vielschichtig Tourismus ist. Ich sag mal bloß zum Beispiel, Menschen kommen nach Saalfeld, um bis zum Bauch in der Saale zu stehen und zu angeln.
3: Auch Angeln gehört zum Tourismus und wir haben hier ein wunderbares Gebiet. Sie stehen in der Saale, Sie stehen am Stausee. Die Touristinformation Saalfeld verkauft ja auch Angelkarten. Das ist äußerst beliebt. Man darf nicht unterschätzen, was die Reisemotive sind. Das sind bei Weitem nicht nur die Burgen und Schlösser.
2: Ich habe in diesem Magazin auch gesehen, es geht sogar um den Wintersport. Ist das noch up to date bei der Erderwärmung?
3: In diesem Winter konnten wir uns ja nicht beklagen. Und im Thüringer Wald gab es gut Schnee. Ja, warum denn nicht? Im nächsten Winter bestimmt.
2: Viele der Vermarkter, die in diesem Heft drinne stehen, die kriegen das ja von Ihnen in der Verteilung. Aber wenn jetzt Leute sich privat dafür interessieren oder so ein ganz kleines Ding haben, wo sie auch was auslegen wollen, wie komme ich an das Magazin Das Grüne Herz?
3: Der beste Weg ist einfach, entweder in die Touristinformation zu gehen oder sich an die Feenkräuten zu wenden.
2: Dann herzlichen Dank für die Infos, herzlichen Dank für Ihre Arbeit und Glück auf. Tschüss.
3: Ja, Glück auf und tschüss. Okay.

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2: Elon Musk fährt privat einen VW Diesel Euro 6. Die neue Tiefkühlpizza von Wagner schmeckt auch angewärmt gut. Till Schweiger hat als einziger Schauspieler in Deutschland einen Synchronnuschler. Am Pfingstmontag habe ich es gar nicht mehr reingekriegt, aber heute komme ich nun dazu, dem Jonas seinen Wunsch zu erfüllen und Live-Mucke von Deep Purple aufzulegen.
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0: 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Zusammen mit der Stadtbibliothek Rudolstadt. Herzlich willkommen zu einer neuen Ausgabe von Buch des Monats. Diesmal sind wir wieder in der Bibliothek in Rudolstadt und ich bin Henriette und bei mir ist Annelie. Hallo Annelie.
1: Hallo.
0: So, diesmal hatte ich wieder das Sachbuch und Annelie hatte den Roman und ich würde sagen, ich beginne jetzt einfach mal mit dem Sachbuch. Und zwar hatte ich Die Frau als Mensch am Anfang der Geschichte von Uli Lust. Das ist nicht einfach nur ein Sachbuch, sondern es ist ein Comic, ein Sachcomic. Und es war sogar 2025 Sachbuch des Jahres, glaube ich, genau. Ja, jetzt muss ich mal auf meinen Zettel gucken. Ach so, genau. Das Buch beschäftigt sich damit, dass, wenn man von Steinzeitmenschen redet, hat man ja öfters so Bilder von Männern im Kopf, die jagen, fischen und sonst was machen. Aber die meisten Bilder, die uns von Eiszeitmenschen selbst überlassen wurden, waren tatsächlich Frauen. Und die Uli Lust, die hat ganz viel recherchiert und dann daraus einen Sachcomic gemacht mit all den überlieferten wissenschaftlichen Sachen auch, aber auch von persönlichen Erfahrungen und ja der aktuellen Bedeutung und Darstellung der Frau in unserer heutigen Zeit. Also sie hat so subjektive eigene Erfahrungen mit reingebracht, aber auch wirklich die ganze Archäologie, Anthropologie und Geschlechterforschung. Und ich finde das wirklich interessant, weil es halt auch noch so ein bisschen spielerisch ist. Ich dachte erst vielleicht sogar, ist es eher so ein Buch für Kinder, weil es irgendwie so aussah. Ich habe es auch erst gar nicht gefunden. Musste ich dann jemanden fragen, als ich das gesucht habe. Aber ist wirklich interessant und auch wissenschaftlich. Zum Beispiel wurden da auch so Fakten, die man einfach so jetzt mittlerweile angenommen hat, widerlegt. Zum Beispiel dieses Sammler- und Jäger-Prinzip. Und da wird halt vor allem auch die weibliche Macht, sag ich mal, dargestellt, wie sie in der Steinzeit war und halt immer umgedreht wurde und ja sozusagen verleugnet und wie das auch dazu kam. Also man kann wirklich viel aus diesem Buch lernen. Ich habe nicht alles gelesen, weil es halt wirklich schon recht dick ist und die Bilder sind auch gar nicht mal so groß, aber es ist schön so zum Durchblättern und wenn man dann mal was sieht, was einen interessiert, kann man das gut lesen. Ja, genau. So. Du bist.
1: Ja, dankeschön. Ich erinnere mich noch, als das rauskam, dass dieses Buch den Sachbuchpreis gewonnen hat. Es ist der Graphic Novel Preis. Da haben wir das auch sofort für die Bibliothek gekauft. Und wer es nicht findet, wir helfen gerne, weil es steht ein bisschen versteckt bei uns. Das stimmt. Ich habe heute ein Buch gewählt, auch ein Sachbuch, aber was wieder so in Richtung, man kann das schön lesen, wie ein Roman geht. Und zwar heißt das Alle Schönheit aller Zauber, Lucy und Hermann von Pückler. Geschrieben hat das Dagmar von Gersdorf und erschienen ist es im Inselverlag. Hermann von Pückler sagt einen eigentlich was. Man denkt an Schloss und Park Muskau, an das exorbitante, wunderschöne, den wunderschönen Garten. Und man weiß eigentlich wenig, denke ich, oder gar nichts, über die Frau im Hintergrund. Bei Hermann von Pückler sind es mehrere Frauen im Hintergrund. Also, aber er war 9 Jahre lang verheiratet mit Lucy. Lucy war eigentlich Lucy von Hardenberg, eine sehr reiche Tochter eines preußischen Staatskanzlers. Sie war mit 40 Jahren bereits geschieden von ihrem ersten Mann, hatte 2 Töchter. Und sie lernte den Herrn Pückler kennen und beide verliebten sich sofort ineinander. Also es war wirklich die Liebe auf den ersten Blick. Das erste Gespräch verlief gleich endlos und man wusste, okay, hier entsteht mehr. Es war natürlich in der damaligen Zeit auch ein Skandal. Sie 40, er auch jünger als sie. Und beide haben dann aber geheiratet, waren 9 Jahre zusammen. Er fand irgendwann einen Abschiedsbrief auf dem Tisch, wo sie sagt, wir müssen uns scheiden lassen. So ungefähr. Sie hat das natürlich viel schöner ausgedrückt. Beide waren immer noch ineinander sehr verliebt. Also die Liebe war wirklich sehr stark. Aber warum wollte sie sich dann scheiden lassen, kann man sich fragen. Der Grund war einfach, dass die Ausgaben für den Park und für das Schloss einfach so hoch waren, dass die Geldreserven, die sie mitgebracht hat in die Ehe, er hatte nichts, schon aufgebraucht waren. Also sie waren wirklich fast bankrott und sie hat ihnen damit den Weg freigegeben, sich neu zu vermählen, vielleicht auch Nachfahren zu generieren in einer neuen Ehe, was ihr nicht mehr möglich war. Ja, also sie hat den Weg freigegeben für ihn, einfach nochmal zu heiraten, in eine nächste reiche Familie und seinen nächsten Plänen nachzugehen. Und ja, das Buch handelt einfach von diesem schillernden Paar der Goethezeit, mit vielen Skandalen befleckt, aber ja, man kann es sehr gut lesen und natürlich dann vielleicht irgendwann auch mal nach Bad Muskau reisen und sich den Park anschauen und das Schloss.
0: Wahnsinn, ein bisschen, dass das wirklich passiert ist. Man könnte jetzt wirklich denken, es wäre irgendein fiktiver Roman, aber nee. Naja gut, da hatten wir ja beide wieder schöne, erkenntnisreiche Bücher. Und wenn ihr Interesse habt, dann kommt doch gerne in die Stadtbibliothek Rudolstadt. Das waren Henriette Lichtenheld und Annelie Karslake. 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
1: Und auch heute sind Sie wieder ganz nah dran, wenn ich Sibylle Janka begrüße und mit ihr über die Veranstaltung im Monat Juni plaudere. Doch eingangs noch meine Frage, wie sieht denn eigentlich bei euch in Bad Blankenburg der Lavendel aus? Hat er die Fröste überstanden, also bei mir privat? Eigentlich nicht so richtig.
2: Ja, also erstmal ein schönes Hallo an alle, liebe Karin, liebe Hörer von Radio SRB. Also die fröstlichen Temperaturen sind auch an unserem Lavendel nicht spurlos vorbeigegangen. Also ich musste auch selbst bei mir im Garten einige entsorgen. Und ich habe im Kurpark gesehen bei einer Gästeführung, also er hat sehr gelitten. Es war ihm einfach zu kalt.
1: Weißt du, ob da irgendwas nachgepflanzt wird, gerade in Bezug auf das kommende Lavendelfest bei euch?
2: Ich denke ja. Und unser Kurstadtverein, der sich ja die Verschönerung des Kurparks sowieso auf die Fahnen geschrieben hat, die sind schon ganz eifrig am Überlegen, was man alles noch so in Richtung Lavendel auch machen kann. Also es geht weiter, wir lassen nicht los. Die Lavendelspur hat begonnen. Nächstes Jahr werden es ja 30 Jahre und wir setzen sie erfolgreich fort.
1: Ja, aber das erfahren wir im Teil 2 unserer Veranstaltungshinweise. Jetzt geht's erstmal bis Mitte des Monats.
2: Ja, natürlich steht alles bei uns im Zeichen des Sommertheaters. Vom 5.6. bis 27.6. da wird der König der Narren gespielt, das Sommertheater des Schillers Theaters Rudolstadt auf der Gymnastikwiese in der Landessportschule in der Wörbacher Straße. Und es gibt noch Karten, also es kann immer noch zugeschlagen werden, liebe Hörer. Ich habe gesehen, sie bestuhlen schon, es wird richtig, richtig toll. Also es ist eigentlich ein Muss. Sommertheater in Bad Blankenburg. Premiere und ich lade alle ganz, ganz herzlich dazu ein.
1: Als ich neulich in Bad Blankenburg war, fuhr der Bus anders, weil die Straße gesperrt war. Ändert sich das im Laufe des Monats oder bleibt diese Sperrung bestehen?
2: Ich glaube, es ist noch kein Ende in Sicht. Man muss wirklich durch die Siedlung fahren, also am Bahnhof gleich ab, hinten am ehemaligen Fröbel-Gymnasium lang und dann kommt man oben raus in der Wörbacher Straße und dann in die Landessportschule. Aber ich glaube, wenn man von Richtung Seifeld kommt, da hat man keine Umleitung.
1: Okay, dann haben wir das auch geklärt. So, was gibt's denn noch alles?
2: Ja, am 5.6., da ist wieder was los in unserem Kunstkreis. Der Kunstkreis ist ja ganz aktiv in Bad Blankenburg. Der ist oben auf den Markt und dort ist der Paul Bartsch, das Akustiktrio zu hören. Und wer Lust hat, 19 Uhr, Apostelgasse 1, kann sich dort auch Karten holen oder einfach vorbeikommen. Also es ist wirklich immer ein Besuch wert. Und natürlich geht sie los, in der Hoffnung, dass die Sonne bleibt, die Freibadsaison. Mhm. Ich habe gerade mit der Christina Damm gesprochen von unserem Freibadverein. Sie werden im Juni öffnen. Der Zeitpunkt ist noch nicht konkret, aber es wird geöffnet mit einer kleinen, feinen Begrüßungsfeier. Und unser Bad Langenburger Bad steht ja für Gemütlichkeit, für familiär, natürlich auch für frisches Wasser, was ja in hochsommerlichen Temperaturen schön ist. Aber wir laden alle immer wieder herzlich gern ein in unser Freibad, denn wir sind auf jeden Besucher angewiesen und kommt einfach mal auch bei uns in Bad Blankenburg vorbei.
1: Wo kann man da nachschauen, wenn man es wissen möchte, wann das Freibad eröffnet wird?
2: Direkt auf der Seite Freibad Bad Blankenburg, ist auch bei Facebook, da erfährt man dann Näheres. So, sie haben jetzt angepeilt die zweite Juniwoche. Ja. Es gibt noch so einige Schwierigkeiten mit der ZWA, mit den Anschlüssen, wie das halt so ist. Und da müssen wir uns noch etwas gedulden, aber es wird auf alle Fälle im Juni eröffnet.
1: Ja, und wer will, der kann ja schon nach Saalfeld kommen.
2: Genau, ja. Also man hat ja im Landkreis, das muss man hier auch nochmal sagen, an dieser Stelle wunderbare Bäder. Ja. Und auch viele, die von Vereinen arrangiert werden, auch Sitzendorf und. Also in Schwarzburg ist ja auch ganz beliebt bei uns Bad Blankenburgern. Also man kann ja mal alle besuchen, dass jeder irgendwie auch mal Gäste hat. Das wäre doch eine schöne Option. Da wird es nie langweilig.
1: Genau, also jetzt haben wir einen Aufruf gestartet. Zieht endlich mal wieder Bikinis an oder eure Badehose und besucht die Bäder im Landkreis Seifeld-Rudolstadt.
2: Genau so ist es, ja. Ja, und wer etwas Gutes tun will, der kann am 9.6. zur Blutspende in die Landessportschule. Dort ist von 15.30 Uhr bis 19 Uhr geöffnet für die Blutspende. Auch ganz, ganz wichtig an dieser Stelle. Wir brauchen diese Blutkonserven und ich habe auch gehört, es werden immer weniger. Also man kann heute und morgen in die Situation kommen, Blut zu brauchen. Also geht vorbei, wer da spenden möchte und tut etwas für einen guten Zweck. Ja, und sportlich wird es natürlich auch, liebe Karin. Die Handballer haben ja erstmal eine Saisonpause eingelegt, unser HSV. Ich grüße Sie an dieser Stelle, Jungs. Ihr habt wieder eine gute Saison gefahren mit vielen Auf und Abs. Aber es ist immer wieder schön, in unserer Sporthalle euch live zu erleben. Aber die Fußballer, die sind aktiv. Am Samstag, den 13. Juni um 15 Uhr, der TSV bei Blankenburg gegen den SV Stahl unter Wellenborn. Also kommt vorbei und drückt eurer Mannschaft die Daumen. Ja, und das war eigentlich so die erste Hälfte von unseren Veranstaltungen in Bad Blankenburg. Natürlich kann man jederzeit auch, das sagen wir immer wieder, unsere Falknerei besuchen, die jetzt geöffnet ist im Sommer. Sandra und Benedikt freuen sich auch. Und es ist auch immer wieder sehenswert, muss man jedes Mal wieder mitnennen. Oder ein schönes Spaziergängchen machen in unserem wunderschönen Schwarzertal. Am Grüso-Brass-Grill vorbei. Also es lohnt sich immer, auch mal wieder nach Bad Blankenburg zu kommen.
1: Oder man könnte dich buchen, nämlich als Stadtführerin. Und wie ist das möglich? Wie kann man dich erreichen?
2: Ja, also ich muss sagen, es ist sehr gut angelaufen. Ich hatte diese Woche wieder zwei tolle Führungen über die Landessportschule mit ehemaligen Sportlern. Ich habe zum Beispiel die Renate Stecher getroffen und die Bärbel Struppert aus unserer Olympiasteffel 1976 im Allianz-Café. Also es war ein großes Sportlertreffen dort und ich war mit einer Sportgruppe. Also ich muss sagen, ich hatte richtig, ach, es war schön.
3: Für
2: war
3: die einfach schön. Augen,
2: die die Renate ist 75 geworden, die Renate Stecher war immer mein Vorbild, war ja auch Sprinterin. Tolle Frau. Und das sind so Begegnungen, die man bei Gästeführungen hat, die sind also unbezahlbar. Die sind einfach, also ich habe es keine Sekunde bereut, in die Fußstapfen von unserem Werner Töpfer zu treten. Es ist wirklich schön. Ja, einfach eine E-Mail schreiben, bille-janka@yahoo.de oder mich anrufen. Meine Telefonnummer steht überall, auch bei Facebook, Instagram habe ich eine Seite. Oder das Tourismuscenter in Bad Blankenburg anrufen, die Frau Möller und die Frau Steiner, die geben die Kontaktdaten weiter. Also ich freue mich über jeden, auch aus dem Landkreis. Denn wir haben ja jetzt auch mit den Stadtführern in Saalfeld und Rudolstadt einen guten Kontakt und wir wollen wirklich übergreifend im Städtedreieck arbeiten, dass wir alle gemeinsam unsere Region noch präsenter machen, noch näher bringen. Also kommt einfach vorbei.
1: Ja, und da noch ein kleiner Hinweis, nämlich auf eure Sendung, die Sendung der Stadtführer, die heißt wie beim SAB?
2: Stadtführer im Landkreis unterwegs, denke ich mal. Also drei Sendungen gibt es schon. Mhm. Die letzte wurde vorgestern aufgenommen zum Thema Originale in den drei Städten. Und da kann man etwas erfahren, auch in Mundart. Wir sind da ein bisschen in die Fußstapfen von unserem Gunter Linke getreten, der ja unvergessen ist, unser Gunter. Also ich sage ich immer wieder Gruß an Gunter in den Himmel. Ja. Lieber Gunter, du fehlst. Und ich hoffe, dass ich so ein bisschen mit den Kollegen dein Erbe fortsetzen kann.
1: Ihr seid ja aber zu dritt.
2: Ja, aber er wird unvergessen bleiben. Mhm. Karin, dies ist schon alleine die Erscheinung.
3: Ja.
2: Die Erscheinung von Gunter und das Wissen. Das Wissen ist einfach spektakulär. Und dann der andere Sommer, das war Gunter oder der Weihnachtsmann. Also ich habe ihn sehr, sehr gemocht. Auch für seine offene Art, eben auch für sein Fachwissen. Und er war sehr kollegial, das schätze ich sehr. Er war immer bedacht, alle Radiomacher an einen Tisch zu bringen und mit allen gemeinsam. Und das ist in der heutigen Zeit ganz, ganz viel wert.
1: Sibylle, ich danke dir. Und wir hören uns dann wieder Mitte Juni zum Teil 2 Veranstaltung in Bad Blankenburg. Vielen Dank.
2: Da wird einiges auf uns zukommen. Mach's gut.
1: Das waren wieder Veranstaltungshinweise für Bad Blankenburg und Umgebung mit Sibylle und Karin, Radio SRB.

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1: KI wird nie wieder so schlecht sein wie heute und KI wird sich nie wieder so langsam entwickeln wie heute. Wenn das stimmt, und davon bin ich überzeugt, dass es stimmt, dann ist Abwarten keine Strategie. Abwarten bedeutet, dass Veränderung trotzdem passiert. Eben nur ungesteuert. Die Frage ist also nicht, ob KI die Sozialwirtschaft verändert. Die Frage ist, ob Sie diese Veränderung gestalten oder Sie nur noch irgendwann reagieren. Es muss nicht alles perfekt sein. Es muss nicht alles alleine gedacht werden, aber es muss bewusst gedacht werden. Und vielleicht ist das am Ende der beste Maßstab, wenn Menschen in 2 Jahren sagen, wir als Organisation nutzen KI und wir haben mehr Zeit für das Wesentliche, für den Menschen.
2: Mit diesen Worten endete der Hauptvortrag von Nils Struckmeier, Geschäftsführer der Brandung GmbH, beim 15. Diakoniekongress der Diakoniestiftung Thüringen. Er sprach über Transformation durch KI, also grundlegenden Wandel, und wie Veränderung gemeinsam gelingt. Ein breit gefächertes Angebot lockte rund 370 interessierte Besucher zum Veranstaltungsort nach Bad Blankenburg in die Stadthalle. Neben Vorträgen und einer Podiumsdiskussion konnte man an verschiedenen Workshops teilnehmen. Mit dabei war auch
3: Cornelia Lorenz, die Geschäftsführung vom Arbeiter-Samariter-Bund in Saalfeld.
4: Ja, inwieweit findet denn KI bei Ihnen schon Anwendung und was wünschen Sie sich für die Zukunft? Welcher Bereich könnte eigentlich mehr von KI abgedeckt werden?
3: Wir befinden uns, denke ich, ganz am Anfang der Stufe 2. Wir probieren ein bisschen rum. Es gibt allerdings noch keine strukturierte Einführung, aber sie ist geplant innerhalb der nächsten 12 Monate. Und die Problematik ist das Budget, was eben schon angesprochen wurde, was man einplanen muss. Ein gemeinnütziger Verein ist, was das betrifft, dahingehend nicht so gut aufgestellt. Also wir sind ein e.V. und das macht das Ganze immer ein bisschen schwieriger. Aber ich denke, dass wir gerade im Bereich der Verwaltung und der Dokumentation da gute Chancen haben, dort was zu vereinfachen, effizienter zu werden.
4: Inwieweit sieht das aus, dass Sie die Mitarbeiter einbeziehen, dass Sie ihnen Tipps geben, Hinweise, wie was gemacht werden kann, mit KI erleichtert werden könnte?
3: Im Augenblick ist es noch untersagt, dienstlich KI einzusetzen. Wir sind gerade dabei, eine Richtlinie dafür aufzustellen und entsprechende Strukturen, also Organisationsstrukturen dafür zu schaffen.
2: Ins Gespräch kam ich unter anderem auch mit
5: Herr Schroich.
4: Und Sie kommen?
5: Von der Diakoniestiftung Thüringen. Ich komme grundsätzlich aus der IT und arbeite halt auch bei der Diakoniestiftung Thüringen in der IT. Das Thema KI beschäftigt ja gerade viele Menschen. Es geht ja um Arbeitserleichterung, man soll es als Werkzeug benutzen. Ich sehe es halt für mich als Chance, um den Arbeitsalltag leichter zu machen. Also es hilft mir zum Beispiel in meinem Arbeitsalltag, sage ich mal, ich habe viel mit Programmierung zu tun und die KI hilft mir, sage ich mal, dass meine Programme oder die Sachen, die ich mache, einfach nochmal besser zu machen. Ja. Oder halt einfach zu sagen, da und da geht's lang. Das ist eine wegweisende Richtung. Ja, wir füllen jetzt auch gerade verschiedene Plattformen ein, also zum Beispiel ein Partner wie auch hier, ServiceNow. Das ist eine Plattform, wo wir praktisch so unsere zentralen Prozesse bündeln und die setzen auch im Hintergrund KI ein oder das können wir dazu buchen sozusagen, na, was wir aber noch nicht haben, um, sage ich mal, die Prozesse, die da drinnen liegen, für den Anwender besser zu machen.
4: Für diejenigen, die noch nicht groß mit KI in Berührung gekommen sind, was geben Sie so als anfängliche Tipps mit auf den Weg? Was sollte man beachten?
5: Man soll nicht alles glauben, was er ihm sagt. Definitiv, die KI erfindet auch gerne. Umso mehr man die füttert, umso mehr kommt dabei raus. Man kann es auch in die falsche Richtung füttern.
4: Woran erkennt man, dass es fake ist?
5: Kann man quasi gar nicht erkennen. Es gehört, sage ich mal,
4: selbst
5: viel.
4: Selbst Sie nicht als Partner.
5: Nein. Die KI antwortet halt für sich überzeugend. Man kann der KI, ich sage jetzt mal Chatbot, weil letztendlich ist es ein Chatbot, dahinter ist natürlich ganz, ganz viel Technik. Man kann dem halt auch Anweisungen geben, Ne? Verhalte dich wie ein professioneller IT-Experte beispielsweise, der schon 20 Jahre Erfahrung hat, wie auch immer. So, die KI sucht sich dann aus dem Kontext, sucht sich Sachen raus, was es so in ihrer Datenbank hat, ne? Und erfindet dann halt auch Sachen dazu. Na, die dann halt einfach, welche auch gar nicht dazu passen.
4: So, was erwarten Sie sich heute noch von dem Tag hier in Bad Blankenburg zum Kongress?
5: Ich habe mich für die zwei Workshops angemeldet, wo es auch um Datenschutz und so weiter geht, weil ich sag mal, man darf die KI halt auch nicht, gerade die öffentlichen Modelle, es gibt ja private Modelle, es gibt öffentliche Modelle, halt auch nicht mit so viel, sag ich mal, Unternehmensdaten füttern. Also ich würde da jetzt keine unternehmenseigenen Bausteine oder auch persönliche Sachen reinsetzen. Also das fängt schon beim Namen an.
4: Ja.
5: Die KI soll nicht wissen, dass ich so heiße oder dass ich dann und dann geboren bin. So, weil halt einfach letzten Endes die Informationen werden gespeichert und die können halt auch von anderen abgerufen werden. Und wenn das erst in 1-2 Jahren ist, dass es irgendwo in den Untiefen gespeichert ist und dass es dann halt irgendwie wieder hochkommt.
4: Seit wann arbeiten Sie mit KI?
5: Eigentlich jetzt so das letzte Jahr sehr verstärkt. Die LLMs, die gibt es ja schon ewig, die Modelle. So, aber die sind ja immer weiter verbessert worden. Und letztes Jahr gab es ja einmal so gefühlt so einen Hype, wie man sagt. Wo dieses ganze Thema, wo dann auch sehr viel Geld reingeflossen ist in diese Entwicklung, das hat eben eigentlich verstärkt.
4: Dankeschön.
5: Genau.
2: Zum 15. Sozialkongress der Diakoniestiftung Thüringen war für Sie vor Ort Karin Berger, Radio SRB. 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
1: Mit Beginn der Sommerferien am 6. Juli startet in Saalfeld erneut die beliebte Summer School. Bis zum 14. August 2026 erwartet Kinder und Jugendliche ein abwechslungsreiches Programm mit zahlreichen Workshops, Aktionen und Freizeitangeboten in der Region. Gemeinsam mit starken regionalen Partnern, darunter die Jugendarbeit, lokale Vereine, die Stadt- und Kreisbibliothek Saalfeld, dem Schülerforschungszentrum Ruderstadt, dem Bildungszentrum Saalfeld und auch uns, dem Bürgerradio SRB, wurde ein vielseitiges Angebot für unterschiedliche Altersgruppen zusammengestellt. Ergänzt wird das Programm durch das Engagement zahlreicher Ehrenamtlicher. Ziel der Summer School ist es, jungen Menschen erlebnisreiche, kreative und gemeinschaftliche Ferien zu ermöglichen. Das Angebot reicht von Kreativ-, Musik-, Medien- und Sportprojekten bis hin zu Tanz-, Theater- und Bandworkshops sowie Radtouren und spannenden Tagesausflügen. Die Summer School versteht sich dabei nicht nur als Ferienangebot, sondern auch als wichtiger Beitrag zur kulturellen, sozialen und kreativen Bildung in der Region. Viele Veranstaltungen fördern gezielt Teamfähigkeit, Eigeninitiative und gesellschaftliche Teilhabe. Die Angebote finden an verschiedenen Orten statt, unter anderem in der Orangerie im Schlosspark in Saalfeld sowie im Schülerforschungszentrum Ruderstadt. Die Anmeldung startet am 1. Juni 2026 und erfolgt online über die Webseite der Summer School. Anmeldungen sind bis jeweils eine Woche vor Beginn des Angebots möglich. Für stark nachgefragte Veranstaltungen werden Wartelisten geführt und frei werdende Plätze werden entsprechend nachgesetzt. Für die Teilnahme kann außerdem unter bestimmten Voraussetzungen eine finanzielle Unterstützung über das Bildungs- und Teilhabepaket beantragt werden. Die Summer School 2026 wird gefördert durch die Stadt Saalfeld, den Landkreis Saalfeld-Ruderstadt sowie vom Thüringer Ministerium für Soziales, Gesundheit, Arbeit und Familie. Weitere Informationen sowie die Anmeldung finden Sie unter www.summerschool-saalfeld.de. Das waren Auszüge einer Pressemitteilung der Stadtverwaltung Saalfeld. Und Janis Xenos, Radio SRB.

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0: Ich grüße euch da draußen im Städtedreieck zwischen Saalfeld, Rudolstadt und Bad Blankenburg. Heute ist der 1. Juni. Silke, Silvana, Simon und Kunibert haben Namenstag. Wir haben Internationalen Kindertag.
2: Guten Morgen!
0: Wir haben Weltelterntag, Gedenktag gegen die Sklaverei, Weltbauerntag und Albert-Schweitzer-Tag.

So, nun ist es raus. Die Mehrheit der Thüringer ist mit ihrem direkten Lebensumfeld zufrieden. Herausgefunden haben es die Meinungsforscher von INSA. Allerdings, mehr als die Hälfte blicken eher pessimistisch in die Zukunft. Mit Preisauftrieb und Krise.

nun ist es raus zum zweiten. Am Freitag brachten die Toten Hosen ihr letztes offizielles Studioalbum raus. Es heißt Trink aus, wir müssen gehen. Und hier ist ein Titel daraus.

Bereits in der vorletzten Woche starb Eric Rickson, Gründungsmitglied und Keyboarder bei Thin Lizzy mit 79. Er hatte bereits bei The Them die Orgel gespielt, allerdings blieb er nur noch kurz bei der irischen Kultband. Wir denken an Eric und die guten End-70er Jahre.

Ein Happy Birthday geht heute zum 52. an Alanis Morissette. 63 feiert Mike Joyce von The Smiths. 66 wird Simon Gallup von The Cure. 67 feiert Alan Wilder von Depeche Mode. 68 wird Michael Landau. Und 79 wird sowohl Konstantin Wecker als auch Ron Wood von den Rolling Stones. Wir gratulieren.

Die Caroline hat eine Liebe-Mail an den Rockbeauftragten von Radio SRB geschrieben und wollte wissen, wie die Titelmelodie der ZDF-Show Na Sowas früher hieß. Das war 1988 von der britischen Band After the Fire.

Und dann hat noch ein Stammhörer eine ganze liebe Mail geschrieben. Der André wünscht sich was von Linkin Park. Und damit gehen ganz liebe Grüße an dich und deine Familie nach Reschwitz.

Und hier sind die historischen Ereignisse vom 1. Juni. Vor 81 Jahren gründete Fritz Sennheiser die prominente deutsche Mikrofonfirma. Vor 65 Jahren kam die Pille auf den Markt. Und vor 62 Jahren haben die Palästinenser ihre PLO gegründet.

Der Song riecht ja förmlich nach Sonnenöl und schickt uns gut gelaunt in Teil 2 der historischen Dinge vom 1.6. Heute vor 62 Jahren bekamen Fußgänger auf dem Zebrastreifen die Vorfahrt. Vor 36 Jahren wurde Karl-Marx-Stadt wieder in Chemnitz zurückbenannt und vor 57 Jahren hat John Lennon bei einem Interview im Bett bei einem sogenannten Bad Inn das Lied Give Peace a Chance vorgestellt. One, two, three, four.

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2: Sehr gern gesehen in dieser Sendung ist die Grottenfee, die Chefin der Tourismus- und Feengrotten GmbH, die Frau Yvonne Wagner. Guten Morgen und Glück auf.
3: Ja, einen wunderschönen guten Morgen und Glück auf.
2: Frau Wagner, Sie haben eine neue Freizeitbroschüre rausgebracht, habe ich gehört.
3: Ja, sie trägt den Namen Thüringen, das grüne Herz Deutschlands. Das ist ja auch der neue Slogan, mit dem sich Thüringen vermarktet, wo sich Kultur und Landschaft treffen. Diesen Zusatz haben wir gegeben und es geht darum, entdecken, genießen und erleben mal zusammenzufassen.
2: Na gut, Freizeitbroschüren haben Sie ja, ich glaube, schon seit einem Vierteljahrhundert auf dem Markt, oder? Da waren Sie schon einer der Pioniere hier in Thüringen.
3: Ja, uns ist es wichtig, den Gästen, die einmal da sind, zu zeigen, was wir alles haben. Denn Werbung ist teuer und wir brauchen ihnen doch nur etwas in die Hand zu geben, um vom einen Ort zum nächsten zu verweisen.
2: Na gut, früher waren dann so ein paar Highlights drin, ein paar Ausflugstipps, aber jetzt ist es doch, ich sag mal, mehr wert, nicht nur über den Titel.
3: Ja, weil das Ausflugsziel, das wird auch vielerorts beworben. Ne? Wir haben Museen, wir haben Schlösser, wir haben Burgen, aber wir haben ja auch eine unglaubliche Vielfalt an handwerklichen Betrieben, an Direktvermarktern. Ob das Thema Olitäten, Honig, Gärtnereien, Vereine, Ausstellungen. Also mit diesem Magazin ist es gelungen, wirklich die breite Palette der Thüringer Angebote zu bündeln und damit sowohl den Thüringern als auch den Gästen diese Vielfalt in die Hand zu geben.
2: Ich hatte Gelegenheit, da schon reinzugucken. Da ist ja sogar Salemax drin oder der Bauernmarkt hier in Saalfeld.
3: Ja, wie ich sagte, die große Palette der Angebote, was wir als Thüringer und natürlich auch unsere Gäste hier alles erleben und genießen können.
2: Ich glaube, da setzt auch im Tourismus generell ein Umdenken ein, weil ich kriege ja nach dem Feengrottenbesuch auch eine Bratwurst und wenn ich irgendwo in einem Museum bin, kriege ich noch eine Tasse Kaffee oder gerade ein Glas Bier. Es gehört zusammen, oder?
3: Das ist ganz, ganz wichtig. Viele Regionen vermarkten sich ja auch über ihre kulinarischen Erlebnisse, über ihre Besonderheiten und wir wissen das ja alle, wenn wir im Urlaub sind. Essen und Trinken gehört genauso dazu.
2: Ich glaube, das ist auch wichtig, dass man sich nicht nur an die Touris wendet, sondern dass man auch Leute, die hier in der Region seit vielen Jahren wohnen, sagen, hey, vor deiner Haustür ist so schön, du kannst mal, wenn du Wochenende die Enkel oder die Kinder da hast, kannst du da auch mal hingehen.
3: Das war eins unserer Hauptmotive, zu zeigen, insbesondere auch den Menschen, die hier leben, was wir eigentlich alles direkt vor der Haustür haben.
2: Frau Wagner, ich muss Ihnen mal auf die Schulter schlagen. Sie sind ja in vielen Angelegenheiten hier ein Pionier, was den Tourismus angeht. Ich sag mal bloß mal Feenbike-Marathon. Mittlerweile kommen die Leute aus den USA, um oberhalb der Feengrotten auf den Gartenkuppen mit einem Mountainbike rumzufahren.
3: Ja, das ist ein tolles Projekt, was natürlich maßgeblich vom Radsportverein initiiert wurde, aber wir haben es massiv unterstützt, wir haben die Werbung mitgefördert, wir haben die Schilder mit aufgestellt und vermarkten natürlich diese Angebote mit und das ist toll, es wird so gut angenommen. Jetzt gibt es ja noch einen Wanderparkplatz, also Menschen kommen von ganz weit her, um hier in unseren Wäldern Mountainbike zu fahren.
2: Viele werden ja gar nicht wissen, wie vielschichtig Tourismus ist. Ich sag mal bloß zum Beispiel, Menschen kommen nach Saalfeld, um bis zum Bauch in der Saale zu stehen und zu angeln.
3: Auch Angeln gehört zum Tourismus und wir haben hier ein wunderbares Gebiet. Sie stehen in der Saale, Sie stehen am Stausee. Die Touristinformation Saalfeld verkauft ja auch Angelkarten. Das ist äußerst beliebt. Man darf nicht unterschätzen, was die Reisemotive sind. Das sind bei Weitem nicht nur die Burgen und Schlösser.
2: Ich habe in diesem Magazin auch gesehen, es geht sogar um den Wintersport. Ist das noch up to date bei der Erderwärmung?
3: In diesem Winter konnten wir uns ja nicht beklagen. Und im Thüringer Wald gab es gut Schnee. Ja, warum denn nicht? Im nächsten Winter bestimmt.
2: Viele der Vermarkter, die in diesem Heft drinne stehen, die kriegen das ja von Ihnen in der Verteilung. Aber wenn jetzt Leute sich privat dafür interessieren oder so ein ganz kleines Ding haben, wo sie auch was auslegen wollen, wie komme ich an das Magazin Das Grüne Herz?
3: Der beste Weg ist einfach, entweder in die Touristinformation zu gehen oder sich an die Feengrotten zu wenden.
2: Dann herzlichen Dank für die Infos, herzlichen Dank für Ihre Arbeit und Glück auf. Tschüss.
3: Ja, Glück auf und tschüss. Okay.

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2: Elon Musk fährt privat einen VW Diesel Euro 6. Die neue Tiefkühlpizza von Wagner schmeckt auch angewärmt gut. Till Schweiger hat als einziger Schauspieler in Deutschland einen Synchronnuschler. Am Pfingstmontag habe ich es gar nicht mehr reingekriegt, aber heute komme ich nun dazu, dem Jonas seinen Wunsch zu erfüllen und Live-Mucke von Deep Purple aufzulegen. 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

0: 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Zusammen mit der Stadtbibliothek Rudolstadt. Herzlich willkommen zu einer neuen Ausgabe von Buch des Monats. Diesmal sind wir wieder in der Bibliothek in Rudolstadt und ich bin Henriette und bei mir ist Annelie. Hallo Annelie.
1: Hallo.
0: So, diesmal hatte ich wieder das Sachbuch und Annelie hatte den Roman und ich würde sagen, ich beginne jetzt einfach mal mit dem Sachbuch. Und zwar hatte ich Die Frau als Mensch am Anfang der Geschichte von Uli Lust. Das ist nicht einfach nur ein Sachbuch, sondern es ist ein Comic, ein Sachcomic. Und es war sogar 2025 Sachbuch des Jahres, glaube ich, genau. Ja, jetzt muss ich mal auf meinen Zettel gucken. Ach so, genau. Das Buch beschäftigt sich damit, dass, wenn man von Steinzeitmenschen redet, hat man ja öfters so Bilder von Männern im Kopf, die jagen, fischen und sonst was machen. Aber die meisten Bilder, die uns von Eiszeitmenschen selbst überlassen wurden, waren tatsächlich Frauen. Und die Uli Lust, die hat ganz viel recherchiert und dann daraus einen Sachcomic gemacht mit all den überlieferten wissenschaftlichen Sachen auch, aber auch von persönlichen Erfahrungen und ja der aktuellen Bedeutung und Darstellung der Frau in unserer heutigen Zeit. Also sie hat so subjektive eigene Erfahrungen mit reingebracht, aber auch wirklich die ganze Archäologie, Anthropologie und Geschlechterforschung. Und ich finde das wirklich interessant, weil es halt auch noch so ein bisschen spielerisch ist. Ich dachte erst vielleicht sogar, ist es eher so ein Buch für Kinder, weil es irgendwie so aussah. Ich habe es auch erst gar nicht gefunden. Musste ich dann jemanden fragen, als ich das gesucht habe. Aber ist wirklich interessant und auch wissenschaftlich. Zum Beispiel wurden da auch so Fakten, die man einfach so jetzt mittlerweile angenommen hat, widerlegt. Zum Beispiel dieses Sammler- und Jäger-Prinzip. Und da wird halt vor allem auch die weibliche Macht, sag ich mal, dargestellt, wie sie in der Steinzeit war und halt immer umgedreht wurde und ja sozusagen verleugnet und wie das auch dazu kam. Also man kann wirklich viel aus diesem Buch lernen. Ich habe nicht alles gelesen, weil es halt wirklich schon recht dick ist und die Bilder sind auch gar nicht mal so groß, aber es ist schön so zum Durchblättern und wenn man dann mal was sieht, was einen interessiert, kann man das gut lesen. Ja, genau. So. Du bist.
1: Ja, dankeschön. Ich erinnere mich noch, als das rauskam, dass dieses Buch den Sachbuchpreis gewonnen hat. Es ist der Graphic Novel Preis. Da haben wir das auch sofort für die Bibliothek gekauft. Und wer es nicht findet, wir helfen gerne, weil es steht ein bisschen versteckt bei uns. Das stimmt. Ich habe heute ein Buch gewählt, auch ein Sachbuch, aber was wieder so in Richtung, man kann das schön lesen, wie ein Roman geht. Und zwar heißt das Alle Schönheit aller Zauber, Lucy und Hermann von Pückler. Geschrieben hat das Dagmar von Gersdorf und erschienen ist es im Inselverlag. Hermann von Pückler sagt einen eigentlich was. Man denkt an Schloss und Park Muskau, an das exorbitante, wunderschöne, den wunderschönen Garten. Und man weiß eigentlich wenig, denke ich, oder gar nichts, über die Frau im Hintergrund. Bei Hermann von Pückler sind es mehrere Frauen im Hintergrund. Also, aber er war 9 Jahre lang verheiratet mit Lucy. Lucy war eigentlich Lucy von Hardenberg, eine sehr reiche Tochter eines preußischen Staatskanzlers. Sie war mit 40 Jahren bereits geschieden von ihrem ersten Mann, hatte 2 Töchter. Und sie lernte den Herrn Pückler kennen und beide verliebten sich sofort ineinander. Also es war wirklich die Liebe auf den ersten Blick. Das erste Gespräch verlief gleich endlos und man wusste, okay, hier entsteht mehr. Es war natürlich in der damaligen Zeit auch ein Skandal. Sie 40, er auch jünger als sie. Und beide haben dann aber geheiratet, waren 9 Jahre zusammen. Er fand irgendwann einen Abschiedsbrief auf dem Tisch, wo sie sagt, wir müssen uns scheiden lassen. So ungefähr. Sie hat das natürlich viel schöner ausgedrückt. Beide waren immer noch ineinander sehr verliebt. Also die Liebe war wirklich sehr stark. Aber warum wollte sie sich dann scheiden lassen, kann man sich fragen. Der Grund war einfach, dass die Ausgaben für den Park und für das Schloss einfach so hoch waren, dass die Geldreserven, die sie mitgebracht hat in die Ehe, er hatte nichts, schon aufgebraucht waren. Also sie waren wirklich fast bankrott und sie hat ihnen damit den Weg freigegeben, sich neu zu vermählen, vielleicht auch Nachfahren zu generieren in einer neuen Ehe, was ihr nicht mehr möglich war. Ja, also sie hat den Weg freigegeben für ihn, einfach nochmal zu heiraten in eine nächste reiche Familie und seinen nächsten Plänen nachzugehen. Und ja, das Buch handelt einfach von diesem schillernden Paar der Goethezeit, mit vielen Skandalen befleckt, aber ja, man kann es sehr gut lesen und natürlich dann vielleicht irgendwann auch mal nach Bad Muskau reisen und sich den Park anschauen und das Schloss.
0: Wahnsinn ein bisschen, dass das wirklich passiert ist. Man könnte jetzt wirklich denken, es wäre irgendein fiktiver Roman, aber nee. Naja gut, da hatten wir ja beide wieder schöne, erkenntnisreiche Bücher. Und wenn ihr Interesse habt, dann kommt doch gerne in die Stadtbibliothek Rudolstadt. Das waren Henriette Lichtenheld und Annelie Karslake. 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
1: Und auch heute sind Sie wieder ganz nah dran, wenn ich Sibylle Janka begrüße und mit ihr über die Veranstaltung im Monat Juni plaudere. Doch eingangs noch meine Frage: Wie sieht denn eigentlich bei euch in Bad Blankenburg der Lavendel aus? Hat er die Fröste überstanden? Also bei mir privat eigentlich nicht so richtig.
2: Ja, also erstmal ein schönes Hallo an alle, liebe Karin, liebe Hörer von Radio SRB. So, die fröstlichen Temperaturen sind auch an unserem Lavendel nicht spurlos vorbeigegangen. Also ich musste auch selbst bei mir im Garten einige entsorgen. Und ich habe im Kurpark gesehen bei einer Gästeführung, also er hat sehr gelitten. Es war ihm einfach zu kalt.
1: Weißt du, ob da irgendwas nachgepflanzt wird, gerade in Bezug auf das kommende Lavendelfest bei euch?
2: Ich denke ja. Und unser Kurstadtverein, der sich ja die Verschönerung des Kurparks sowieso auf die Fahnen geschrieben hat, die sind schon ganz eifrig am Überlegen, was man alles noch so in Richtung Lavendel auch machen kann. Also es geht weiter, wir lassen nicht los. Die Lavendelspur hat begonnen. Nächstes Jahr werden es ja 30 Jahre und wir setzen sie erfolgreich fort.
1: Ja, aber das erfahren wir im Teil 2 unserer Veranstaltungshinweise. Jetzt geht's erstmal bis Mitte des Monats.
2: Ja, natürlich steht alles bei uns im Zeichen des Sommertheaters. Vom 5.6. bis 27.6. da wird der König der Narren gespielt, das Sommertheater des Schillers Theaters Rudolstadt auf der Gymnastikwiese in der Landessportschule in der Wörbacher Straße. Und es gibt noch Karten, also es kann immer noch zugeschlagen werden, liebe Hörer. Ich habe gesehen, sie bestuhlen schon, es wird richtig, richtig toll. Also es ist eigentlich ein Muss. Sommertheater in Bad Blankenburg. Premiere und ich lade alle ganz, ganz herzlich dazu ein.
1: Als ich neulich in Bad Blankenburg war, fuhr der Bus anders, weil die Straße gesperrt war. Ändert sich das im Laufe des Monats oder bleibt diese Sperrung bestehen?
2: Ich glaube, es ist noch kein Ende in Sicht. Man muss wirklich durch die Siedlung fahren, also am Bahnhof gleich ab, hinten am ehemaligen Fröbel-Gymnasium lang und dann kommt man oben raus in der Wörbacher Straße und dann in die Landessportschule. Aber ich glaube, wenn man von Richtung Seifeld kommt, da hat man keine Umleitung.
1: Okay, dann haben wir das auch geklärt. So, was gibt's denn noch alles?
2: Ja, am 5.6., da ist wieder was los in unserem Kunstkreis. Der Kunstkreis ist ja ganz aktiv in Bad Blankenburg. Der ist oben auf den Markt und dort ist der Paul Bartsch, das Akustiktrio zu hören. Und wer Lust hat, 19 Uhr, Apostelgasse 1, kann sich dort auch Karten holen oder einfach vorbeikommen. Also es ist wirklich immer ein Besuch wert. Und natürlich geht sie los, in der Hoffnung, dass die Sonne bleibt, die Freibadsaison. Mhm. Ich habe gerade mit der Christina Damm gesprochen von unserem Freibadverein. Sie werden im Juni öffnen. Der Zeitpunkt ist noch nicht konkret, aber es wird geöffnet mit einer kleinen, feinen Begrüßungsfeier. Und unser Bad Langenburger Bad steht ja für Gemütlichkeit, für familiär, natürlich auch für frisches Wasser, was ja in hochsommerlichen Temperaturen schön ist. Aber wir laden alle immer wieder herzlich gern ein in unser Freibad, denn wir sind auf jeden Besucher angewiesen und kommt einfach mal auch bei uns in Bad Blankenburg vorbei.
1: Wo kann man da nachschauen, wenn man es wissen möchte, wann das Freibad eröffnet wird?
2: Direkt auf der Seite Freibad Bad Blankenburg, ist auch bei Facebook, da erfährt man dann Näheres. So, sie haben jetzt angepeilt die zweite Juniwoche. Ja. Es gibt noch so einige Schwierigkeiten mit der ZWA, mit den Anschlüssen, wie das halt so ist. Und da müssen wir uns noch etwas gedulden, aber es wird auf alle Fälle im Juni eröffnet.
1: Ja, und wer will, der kann ja schon nach Saalfeld kommen.
2: Genau, ja. Also man hat ja im Landkreis, das muss man hier auch nochmal sagen, an dieser Stelle wunderbare Bäder. Ja. Und auch viele, die von Vereinen arrangiert werden, auch Sitzendorf und. Also in Schwarzburg ist ja auch ganz beliebt bei uns Bad Blankenburgern. Also man kann ja mal alle besuchen, dass jeder irgendwie auch mal Gäste hat. Das wäre doch eine schöne Option. Da wird es nie langweilig.
1: Genau, also jetzt haben wir einen Aufruf gestartet. Zieht endlich mal wieder Bikinis an oder eure Badehose und besucht die Bäder im Landkreis Saalfeld-Rudolstadt.
2: Genau so ist es, ja. Ja, und wer etwas Gutes tun will, der kann am 9.6. zur Blutspende in die Landessportschule. Dort ist von 15.30 Uhr bis 19 Uhr geöffnet für die Blutspende. Auch ganz, ganz wichtig an dieser Stelle. Wir brauchen diese Blutkonserven und ich habe auch gehört, es werden immer weniger. Also man kann heute und morgen in die Situation kommen, Blut zu brauchen. Also geht vorbei, wer da spenden möchte und tut etwas für einen guten Zweck. Ja, und sportlich wird es natürlich auch, liebe Karin. Die Handballer haben ja erstmal eine Saisonpause eingelegt, unser HSV. Ich grüße Sie an dieser Stelle, Jungs. Ihr habt wieder eine gute Saison gefahren mit vielen Auf und Abs. Aber es ist immer wieder schön, in unserer Sporthalle euch live zu erleben. Aber die Fußballer, die sind aktiv. Am Samstag, den 13. Juni um 15 Uhr, der TSV bei Blankenburg gegen den SV Stahl Unterwellenborn. Also kommt vorbei und drückt eurer Mannschaft die Daumen. Ja, und das war eigentlich so die erste Hälfte von unseren Veranstaltungen in Bad Blankenburg. Natürlich kann man jederzeit auch, das sagen wir immer wieder, unsere Falknerei besuchen, die jetzt geöffnet ist im Sommer. Sandra und Benedikt freuen sich auch. Und es ist auch immer wieder sehenswert, muss man jedes Mal wieder mitnennen. Oder ein schönes Spaziergängchen machen in unserem wunderschönen Schwarzertal am Grüso-Brass-Grill vorbei. Also es lohnt sich immer, auch mal wieder nach Bad Blankenburg zu kommen.
1: Oder man könnte dich buchen, nämlich als Stadtführerin. Und wie ist das möglich? Wie kann man dich erreichen?
2: Ja, also ich muss sagen, es ist sehr gut angelaufen. Ich hatte diese Woche wieder zwei tolle Führungen über die Landessportschule mit ehemaligen Sportlern. Ich habe zum Beispiel die Renate Stecher getroffen und die Bärbel Struppert aus unserer Olympiasteffel 1976 im Allianz-Café. Also es war ein großes Sportlertreffen dort und ich war mit einer Sportgruppe. Also ich muss sagen, ich hatte richtig, ach, es war schön.
3: Für
2: war
3: einfach schön.
2: Die die Renate ist 75 geworden, die Renate Stecher war immer mein Vorbild, war ja auch Sprinterin. Tolle Frau. Und das sind so Begegnungen, die man bei Gästeführungen hat, die sind also unbezahlbar. Die sind einfach, also ich habe es keine Sekunde bereut, in die Fußstapfen von unserem Werner Töpfer zu treten. Es ist wirklich schön. Ja, einfach eine E-Mail schreiben, bille-janka@yahoo.de oder mich anrufen. Meine Telefonnummer steht überall, auch bei Facebook, Instagram habe ich eine Seite. Oder das Tourismuscenter in Bad Blankenburg anrufen, die Frau Möller und die Frau Steiner, die geben die Kontaktdaten weiter. Also ich freue mich über jeden, auch aus dem Landkreis. Denn wir haben ja jetzt auch mit den Stadtführern in Saalfeld und Rudolstadt einen guten Kontakt und wir wollen wirklich übergreifend im Städtedreieck arbeiten, dass wir alle gemeinsam unsere Region noch präsenter machen, noch näher bringen. Also kommt einfach vorbei.
1: Ja, und da noch ein kleiner Hinweis, nämlich auf eure Sendung, die Sendung der Stadtführer, die heißt wie beim SAB?
2: Stadtführer im Landkreis unterwegs, denke ich mal. Also drei Sendungen gibt es schon. Mhm. Die letzte wurde vorgestern aufgenommen zum Thema Originale in den drei Städten. Und da kann man etwas erfahren, auch in Mundart. Wir sind da ein bisschen in die Fußstapfen von unserem Gunter Linke getreten, der ja unvergessen ist, unser Gunter. Also ich sage ich immer wieder Gruß an Gunter in den Himmel. Ja. Lieber Gunter, du fehlst. Und ich hoffe, dass ich so ein bisschen mit den Kollegen dein Erbe fortsetzen kann.
1: Ihr seid ja aber zu dritt.
2: Ja, aber er wird unvergessen bleiben. Mhm. Karin, dies ist schon alleine die Erscheinung.
3: Ja.
2: Die Erscheinung von Gunter und das Wissen. Das Wissen ist einfach spektakulär. Und dann der Anton Sommer, das war Gunter oder der Weihnachtsmann. Also ich habe ihn sehr, sehr gemocht. Auch für seine offene Art, eben auch für sein Fachwissen. Und er war sehr kollegial, das schätze ich sehr. Er war immer bedacht, alle Radiomacher an einen Tisch zu bringen und mit allen gemeinsam. Und das ist in der heutigen Zeit ganz, ganz viel wert.
1: Sibylle, ich danke dir. Und wir hören uns dann wieder Mitte Juni zum Teil 2 Veranstaltung in Bad Blankenburg. Vielen Dank.
2: Da wird einiges auf uns zukommen. Mach's gut.
1: Das waren wieder Veranstaltungshinweise für Bad Blankenburg und Umgebung mit Sibylle und Karin, Radio SRB.

0: Grüß, ich meine, ich bin Bago aus Rondo. Es ist um 12 Uhr und ich esse erstmal eine Fettwärme.
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2: Mit Michael Mim. Die israelische Armee ist nach eigenen Angaben im Südlibanon weiter vorgerückt und hat die strategisch bedeutende Kreuzritterfestung Beaufort eingenommen. Ministerpräsident Benjamin Netanyahu und Verteidigungsminister Katz erklärten, dass dort die israelische Flagge gehisst worden sei. Gleichzeitig setzten die Hisbollah ihren Beschuss auf israelische Ziele fort. Erstmals seit Beginn des Ukraine-Kriegs treten deutsche Unternehmer wieder offiziell beim Wirtschaftsforum in St. Petersburg auf. Nach Angaben der deutsch-russischen Außenhandelskammer geht es dabei auch darum, wirtschaftliche Kontakte für die Zeit nach einem möglichen Waffenstillstand aufrechtzuerhalten und bestehende Vermögenswerte deutscher Unternehmen in Russland zu schützen. Vertreter aus den USA und Frankreich waren bereits im vergangenen Jahr wieder bei ähnlichen Formaten vertreten. Rund 1000 Förster und Waldexperten kommen in dieser Woche zur Tagung des Deutschen Forstvereins in Rostock zusammen. Im Mittelpunkt stehen die Auswirkungen des Klimawandels auf die Wälder in Mitteleuropa. Experten sehen vor allem Trockenheit und Wassermangel als große Belastung für die Waldökosysteme. Dadurch würden Bäume anfälliger für Krankheiten und Schädlingsbefall. Die geplante Reform des BAföG sorgt für neuen Ärger innerhalb der Bundesregierung. Forschungsministerin Beer erklärte, ihr Ministerium habe die Vorbereitungen für die Reform abgeschlossen. Gleichzeitig äußerte sie Zweifel daran, dass das Vorhaben weiterhin die notwendige Unterstützung der Regierungsfraktionen erhält. Damit wächst die Unsicherheit über die Zukunft der geplanten Änderungen. Nach dem verheerenden Brand in einem Mädcheninternat in Kenia hat die Polizei 7 Schülerinnen als mutmaßliche Täter ermittelt. Die Identifizierung erfolgte nach Angaben der Behörden mit Hilfe von Überwachungskameras der Schule. Bei dem Feuer kamen 16 Schülerinnen ums Leben, zahlreiche weitere wurden verletzt. Zum möglichen Motiv der Verdächtigen machten die Ermittler zunächst keine Angaben. Immer mehr private Vermieter in Deutschland planen derzeit keine energetischen Modernisierungen an ihren Immobilien. Das geht aus einer aktuellen Umfrage hervor. Demnach wollen rund 60% vorerst weder Heizungen austauschen noch Dämmmaßnahmen umsetzen. Damit ist die Zurückhaltung deutlich größer als noch vor einem Jahr. Soweit die aktuellen Meldungen aus der Nachrichtenredaktion.

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1: Themen sind die Wahl von Wolfgang Kubicki zum neuen Bundesvorsitzenden der FDP, die Debatte über die BAföG-Reform. Doch zunächst nach Hamburg, wo die Bürgerinnen und Bürger in einem Referendum gegen eine Bewerbung ihrer Stadt für Olympische Spiele gestimmt haben. Das Hamburger Abendblatt beobachtet: Über das Ergebnis der Bürgerbefragung zu Olympia wurde an zwei Orten gejubelt. Einerseits bei den Kritikern rund um die Linken im Hamburger Rathaus. Andererseits rund 800 Kilometer entfernt in der Landesregierung des Freistaats Bayern. Denn mit Hamburg nimmt sich die Stadt selbst aus dem Rennen, die München bei seiner erneuten Bewerbung um Olympische Sommerspiele am meisten gefürchtet hatte. Was für ein schöner Abend für Bayerns Ministerpräsident Markus Söder und das Münchner Kampagnenteam. Was für ein Desaster für den Hamburger Senat, der mit ganzer Kraft für ein Ja der Bevölkerung gekämpft hat, aber die Mehrheit anders als bei der Bürgerschaftswahl nicht auf seine Seite ziehen konnte. Trotz einer 1 Million Euro teuren Kampagne, trotz zigtausender Wahlplakate, unzähliger Veranstaltungen und einem Bürgermeister Peter Tschentscher, den man leidenschaftlich wie selten erlebt hat. Resümiert das Hamburger Abendblatt. Die Zeit analysiert in ihrer Online-Ausgabe: Es gibt gute Gründe für die Vermutung, dass Hamburg auch im Fall eines erfolgreichen Referendums keine großen Aussichten gehabt hätte, Olympische Spiele auszurichten. So gesehen hat das Resultat den Stadtstaat nun in eine tristere, besser berechenbare und weniger glamouröse Wirklichkeit zurückgeworfen. Aber, wie man im Sinne des Senats sagen könnte, die Stadt hat es wenigstens versucht. Themenwechsel. Die Dithmarscher Landeszeitung beschäftigt sich mit dem Bundesparteitag der FDP in Berlin und stellt fest: Wolfgang Kubicki ist mit knapp 60% der Delegierten zum Parteichef gewählt worden. Dies und die plötzliche Kampfkandidatur von Marie-Agnes Strack-Zimmermann haben den tiefen Riss zutage gelegt, der die Partei in zwei Lager teilt. Uneinigkeit ausgerechnet in Zeiten, in denen die Liberalen bis auf Weiteres Wahl für Wahl an der 5%-Hürde zu scheitern drohen. Es ist nicht auszuschließen, dass Wolfgang Kubicki unterm Strich zum Schadensfall wird. Nämlich dann, wenn es ihm misslingt, seine Partei nicht nur als entschlossene, sondern vor allem auch als geschlossene politische Kraft auftreten zu lassen. Dass er als frischgebackener Bundesvorsitzender die von Strack-Zimmermann gereichte Hand zur Zusammenarbeit ausgeschlagen hat, ist arrogant und fahrlässig in einem. Urteilt die Dithmarscher Landeszeitung aus Heide. Die Welt hebt in ihrer Online-Ausgabe hervor, Strack-Zimmermann habe sich nach der Abstimmung als schlechte Verliererin gezeigt. In der für sie typischen Sprache der impliziten Drohung stellte sie klar, dass sie das Verhalten des neuen Vorsitzenden genau im Blick behalten will und im Zweifel bereit ist, gegen ihn mobil zu machen. Wolfgang weiß, dass es 60-40 steht. Doch als gelbe Nuance im Konsens der nur vermeintlich konstruktiven Kompromisskultur werden die Liberalen eine Splitterpartei bleiben. Und die AfD wird sich weiter erfolgreich als einzige kritische Kraft inszenieren können. So die Einschätzung von Die Welt. Kubicki ist kein Programmatiker, sondern ein Situativpolitiker, schreibt die Märkische Oder-Zeitung aus Frankfurt-Oder. Er war bei den Liberalen schon so gut wie alles. Linksliberaler und Brandmauerspecht, Parteirebell und Grand Seigneur, grünen Freund und grünen Gegner. Er wittert Stimmungen und kann sie bedienen. Die Leute kennen und schätzen ihn genau dafür. Das klingt beliebig, aber es passt in die aktuelle politische Lage. Kubicki dürfte fürs Erste die beste Karte sein, die den Liberalen noch für ein Comeback bleibt. Klar ist aber auch, dass es sich bei ihm nur um einen Übergangsvorsitzenden handeln kann. Die Partei muss sich mittelfristig finden und einen einheitlichen Kurs einschlagen, empfiehlt die Märkische Oder-Zeitung. Die Westdeutsche Allgemeine Zeitung aus Essen wendet ein: Klar ist, dass sich 40% der FDP-Delegierten nicht ignorieren lassen. Kubicki muss sich etwas einfallen lassen, um diese Parteimitglieder in sein Konzept für die Neuaufstellung der FDP zu integrieren. Parteiinterne Konflikte wird er nicht zulassen können, wenn er die Liberalen in eine neue, in seine Richtung bewegen will. Das gilt umso mehr im Hinblick auf die Wahlen in Sachsen-Anhalt, Mecklenburg-Vorpommern und Berlin, betont die WAZ. Die Frankfurter Allgemeine Zeitung vermutet, die FDP steht nicht deshalb so schlecht da, weil die Bürger Freie Demokraten satt hätten. Im Gegenteil, es gibt ein Bedürfnis nach liberaler Politik, nicht unbedingt nach Klientelpolitik oder pendlerpauschalen Fetischismus, sondern danach den Menschen in den Mittelpunkt zu stellen und der Freiheit Raum zu geben. Gerade in Zeiten von Krise und Flaute, von Überregulierung und Verknöcherung, braucht es ein Korrektiv. Soweit die FAZ und so viel zu diesem Thema. Die freie Presse geht auf die Debatte über die geplante BAföG-Reform ein. Schwarz-Rot kann Milliarden locker machen, wenn die Regierung will. So wie für die Mütterrente, die Gastrosteuer oder den Tankrabatt. Alles von Ökonomen durch und durch kritisierte Projekte. Nur wenn es um die Bildungs- und Chancengerechtigkeit geht, ohnehin nicht Deutschlands politisches Steckenpferd, soll nun der Rotstift angesetzt werden. Dabei ist eine BAföG-Reform mehr als überfällig, eigentlich noch eine viel weitergehende als lediglich eine Anpassung der Wohnkostenpauschale. Denn so richtig gut funktioniert die Ausbildungsförderung für bedürftige junge Menschen nicht, gibt die Freie Presse aus Chemnitz zu bedenken. Die Zeitungen der Mediengruppe Bayern finden, eine BAföG-Reform ist überfällig. Die Sätze reichen oft nicht mehr für ein WG-Zimmer. Dadurch wird das Studium zur Frage des Geldbeutels. Für ein Land, dessen einzige Ressource Bildung ist, sollte die Prioritätensetzung damit doch nun wirklich klar sein. Das Straubinger Tagblatt verweist auf die CSU-Politikerin Beer. Die Forschungsministerin, die eigentlich für die Studenten kämpfen sollte, hat angeblich die noch im April bekräftigte BAföG-Erhöhung vorbereitet, hält sie aber nun für verzichtbar, weil man eben Prioritäten setzen müsse. Möglichst vielen jungen Menschen ein Studium zu ermöglichen, ist also nicht so wichtig? Ja, was denn dann, bitteschön? Es ist ein Rückfall in finstere Zeiten, wo ein Studium davon abhing, ob die Eltern sich das leisten konnten oder nicht, kritisiert das Straubinger Tagblatt. Abschließend Stimmen zur Sperrung der Brenner-Autobahn wegen einer Protestaktion. Die Süddeutsche Zeitung erläutert, die Befürchtungen waren groß. Welch ein Verkehrschaos würde es geben, wenn der vielbefahrene Brennerpass zwischen Österreich und Italien an einem Samstag wegen einer Demonstration gegen eben jenen Transitverkehr für Stunden gesperrt sein würde. Am Ende konnte man sagen, nichts ist passiert, alles war gut. Für diesen einen Tag hatten die Anlieger im Tiroler Wipptal das, was sie wollen. Mehr Ruhe, eine Pause vom Verkehrsdauerlärm. Was aus diesem Tag folgt, ist ungewiss, notiert die SZ. Die Ostsee-Zeitung aus Rostock konstatiert, der Protest der Menschen im Wipptal reiht sich ein in eine immer längere Liste von Demonstrationen in Transit- und Urlaubsregionen, die sich von Verkehr und Andrang überfordert fühlen. Auch im Rheintal, an der italienisch-französischen Grenze oder rund um die großen Häfen in Belgien und Holland setzen die Lkw den Menschen zu. Auf Mallorca, in Rom, Venedig oder Amsterdam fürchten viele, dass die Touristen ihnen die Heimat entfremden. Wenn wir in Europa handeln und reisen, dann ist das gut so. Nur hat all das eben auch Folgen. Für die Menschen am Weg, ebenso für die Menschen am Ziel. Sie zu schützen ist daher auch ein Dienst am europäischen Zusammenhalt, argumentiert die Ostsee-Zeitung, mit der diese Presseschau endet. Die Redaktion hatte Jan Altmann, Sprecher war Christian Michalak.

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1: Mit Beginn der Sommerferien am 6. Juli startet in Saalfeld erneut die beliebte Summer School. Bis zum 14. August 2026 erwartet Kinder und Jugendliche ein abwechslungsreiches Programm mit zahlreichen Workshops, Aktionen und Freizeitangeboten in der Region. Gemeinsam mit starken regionalen Partnern, darunter die Jugendarbeit, lokale Vereine, die Stadt- und Kreisbibliothek Saalfeld, dem Schülerforschungszentrum Ruderstadt, dem Bildungszentrum Saalfeld und auch uns, dem Bürgerradio SRB, wurde ein vielseitiges Angebot für unterschiedliche Altersgruppen zusammengestellt. Ergänzt wird das Programm durch das Engagement zahlreicher Ehrenamtlicher. Ziel der Summer School ist es, jungen Menschen erlebnisreiche, kreative und gemeinschaftliche Ferien zu ermöglichen. Das Angebot reicht von Kreativ-, Musik-, Medien- und Sportprojekten bis hin zu Tanz-, Theater- und Bandworkshops sowie Radtouren und spannenden Tagesausflügen. Die Summer School versteht sich dabei nicht nur als Ferienangebot, sondern auch als wichtiger Beitrag zur kulturellen, sozialen und kreativen Bildung in der Region. Viele Veranstaltungen fördern gezielt Teamfähigkeit, Eigeninitiative und gesellschaftliche Teilhabe. Die Angebote finden an verschiedenen Orten statt, unter anderem in der Orangerie im Schlosspark in Saalfeld sowie im Schülerforschungszentrum Ruderstadt. Die Anmeldung startet am 1. Juni 2026 und erfolgt online über die Webseite der Summer School. Anmeldungen sind bis jeweils eine Woche vor Beginn des Angebots möglich. Für stark nachgefragte Veranstaltungen werden Wartelisten geführt und frei werdende Plätze werden entsprechend nachgesetzt. Für die Teilnahme kann außerdem unter bestimmten Voraussetzungen eine finanzielle Unterstützung über das Bildungs- und Teilhabepaket beantragt werden. Die Summer School 2026 wird gefördert durch die Stadt Saalfeld, den Landkreis Saalfeld-Ruderstadt sowie vom Thüringer Ministerium für Soziales, Gesundheit, Arbeit und Familie. Weitere Informationen sowie die Anmeldung finden Sie unter www.summerschool-saalfeld.de. Das waren Auszüge einer Pressemitteilung der Stadtverwaltung Saalfeld. Und Janis Xenos, Radio SRB.

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1: Die Wahl des Landrates des Landkreises Saalfeld-Rudolstadt findet am 7. Juni 2026 statt. Die Wahlbenachrichtigungen werden durch die Deutsche Post zugestellt. Im Zeitraum vom 18. Mai 2026 bis 5. Juni 2026 ist das Wahlbüro des Bürgerservice Stadtverwaltung Saalfeld-Saale, Markt 6, für die Einsichtnahme in das Wählerverzeichnis bis 22. Mai sowie die Erteilung von Wahlscheinen und Briefwahlunterlagen ohne Terminvereinbarung zu folgenden Zeiten geöffnet: Montag und Freitag von 9 bis 14 Uhr, Dienstag und Donnerstag von 9 bis 18 Uhr, Mittwoch und Samstag von 9 bis 12 Uhr, sowie am 5. Juni 2026 bis 18 Uhr. Wahlscheine und Briefwahlunterlagen können mündlich oder schriftlich beantragt werden. Vom Wahlrecht kann bei der persönlichen Antragstellung im Bürgerservice sofort Gebrauch gemacht werden. Gleichfalls ist eine elektronische Antragstellung über den auf der Wahlbenachrichtigung aufgedruckten QR-Code oder per E-Mail an wahlen@saalfeld.de oder via saalfeld.de möglich. Die genannte E-Mail-Adresse ist leider nicht korrekt, sondern lautet wahlbüro@stadt-saalfeld.de. Bürgerinnen und Bürger, die bereits einen Antrag an die fehlerhafte Adresse geschickt haben, werden gebeten, diesen zur Sicherheit nochmals an die korrekte Adresse, also an wahlbüro@stadt-saalfeld.de zu senden. Die technische Möglichkeit der Online-Beantragung von Wahlscheinen endet wegen Postlaufzeiten am 3. Juni 2026. Danach können Wahlscheine und Briefwahlunterlagen weiterhin mündlich oder schriftlich, bestenfalls direkt im Wahlbüro beantragt werden. Der Zugang zum Wahlbüro erfolgt über den seitlichen Treppenhausanbau, der über den Durchgang zwischen Goldschmied Sieburg und Tabakhaus Bohr erreichbar ist. In der Außenstelle in Kleingeschwender ist keine Wahl vor Ort möglich. Hier erfolgt lediglich die Annahme von Wahlscheinanträgen. Das war eine Mitteilung von Daniela Jahn, Kommunikation und Marketing der Stadtverwaltung Saalfeld-Saale. Am Mikrofon für Sie Karin Berger, Radio SRB.

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1: Vorhang auf, das Sommertheater beginnt. Die Szenerie hat sich verändert, die Frühlingsstandbilder verschwinden im Westen und die Sommerstandbilder werden bestimmt. Am 21. Juni, 10.25 Uhr mit der europäischen Sommerzeit, erreicht die Sonne den Gipfel ihrer Jahresbahn. Nun beginnt auch astronomisch der Sommer. Wir erleben den längsten Tag und die kürzeste Nacht des Jahres. Wenn man nicht gerade den Nordhimmel besuchen will, haben die Dämmerungsphasen und die kurze Nacht doch einiges zu bieten. Bei den Planeten haben die Hauptakteure ihre Rolle vertauscht. Venus ist nun der die ganze Nacht bestimmende Planet. Jupiter geht immer früher unter und verabschiedet sich am Monatsende ganz. Mitte August wird er dann am Morgenhimmel erscheinen. Bis Mitte des Monats gibt Merkur am Abend eine Kurzvorstellung. Er zeigt sich zwischen 22 Uhr und 23.30 Uhr, ist sehr lichtschwach und man benötigt einen guten Feldstecher oder ein Teleskop, um ihn zu erhaschen. Am 9. Juni überholt Venus den Jupiter. Gegen 22 Uhr steht sie etwa 2 Grad nördlich von ihm am Südwesthimmel. Ein interessantes und schönes Bild ist am 17. Juni gegen 22.30 Uhr mitteleuropäischer Sommerzeit zu sehen. Die Venus begegnet der schmalen Sichel des zunehmenden Mondes. Für beide Beobachtungen ist ein Fernglas hilfreich. Saturn zeigt sich in der zweiten Nachthälfte. Am 1. Juni steigt er etwa 3:45 mitteleuropäischer Sommerzeit und am Ende des Monats gegen 12:30 über den östlichen Horizont und ist bis in die Morgendämmerung hinein zu sehen. Von den Sternbildern bestimmen zwei Katzen das Geschehen. Löwe und Luchs beherrschen die Sternszenerie im Westen. Bereits im vergangenen Jahr habe ich das Sternbild Nördliche Krone mit ihrem Hauptstern Gemma näher vorgestellt. In unmittelbarer Nähe befindet sich der Stern T Corona Borealis. Von diesem wird erwartet, dass er sich zu einer Nova entwickelt, also einer Sternenexplosion. Das sollte eigentlich schon 2024 passieren. Warum das Ereignis noch nicht stattgefunden hat, ist im Moment Gegenstand der Forschung. Ein Hinweis: Der nächste Sternguckerabend findet am Donnerstag, dem 18. Juni um 20 Uhr statt. Den Vortrag wird Herr Fehn zu einem Thema rund um die Raketentechnik halten. Für 20 Uhr haben wir uns entschieden, da durch die Sommerzeit die Dämmerung erst sehr spät eintritt. Wir freuen uns auf Ihren Besuch.
0: Einen wolkenlosen Abend- und Nachthimmel im Monat Juni wünschen Ihnen wie immer Wolfgang und Karin, Radio SRB.

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1: Ich bin gerade im Studio und zwar nicht alleine. Und zwar habe ich heute einen kleinen Besucher mitgebracht, dem hier mal der Sender gezeigt wurde. Und das ist kein geringerer als mein Vater. Und der wird jetzt auch mal seinen Eindruck vom SRB schildern. Leg mal los.
2: Ja, also ich bin überwältigt von der Größe des ja eigentlich Regionalsenders. Da stellt man sich was Kleines, Gemütliches vor. Aber ich muss sagen, die Fülle an Technik und die Räumlichkeiten, wirklich auch die Ausstattung und das ganze, ja, der ganze Charme, der ja so mitschwingt, fasziniert. Wirklich finde ich ganz toll.
1: Also hat dich am meisten so die Größe überrascht, oder wie?
2: Ja, die ganze Ausstattung, ne? Also vom Gebäude her, die Technik, sehr, sehr anspruchsvoll, muss ich sagen.
1: Dachtest du da, wir haben da nur so einen Raum, wo wir immer was aufnehmen?
2: Ja, wie gesagt, ich habe es mir viel kleiner vorgestellt, so ein Regionalsender, klein und gemütlich, ne? Aber es sind ja eine Menge Studios und andere Räume und was man alles so braucht, um die Technik überhaupt zu lagern und ja, natürlich auch zu warten und so weiter.
1: Ja, und wenn es euch auch so geht wie Henry Friedrich, dann kommt doch einfach mal vorbei in die alte Marktgasse 5 und macht euch selbst ein eigenes Bild davon, wie es bei uns so abläuft. Und ja.
2: Also ich finde, die Gegend hier am alten Markt ist sehr, sehr schön, sehr ansprechend, sehr romantisch, ne? Sehr gepflegt. Ja? Besucher von außerhalb würde ich sehr empfehlen, mal hier in diesem Bereich der Stadt mal einen Besuch abzustatten, mal das abzulaufen, spazieren zu gehen, einfach mal so lang zu schlendern. Die meisten zieht es ja dann doch immer nur in die Einkaufsstraßen, dann rings um den Markt und so weiter. Ne? Oder in die anderen Zentren jetzt hier außerhalb Watzenbach und so weiter. Wie gesagt, kommt zum alten Markt.
1: Okay, na, wenn das jetzt dein Aufruf ist, dann lassen wir das mal so stehen. Guck mal, vielleicht kommt das ja jetzt noch zu weiteren Besuchen und man hört dich dann vielleicht öfters, auch vielleicht mit anderen Themen. Du kannst ja mal sagen, was vielleicht so deine Themen sind.
2: Also meine Themen sind natürlich Natur, Wandern, ja, das Regionale, ja, alles ist natürlich was mit der Natur zusammenhängt. Ich kümmere mich privat auch, sage ich mal, um die Wanderwege in der Region. Das ist ein ganz großes Steckenpferd von mir. Sicherlich das Brauchtum. Ich bin in einem Verein organisiert. Der Verein zur Pflege der Geschichte des Brauchtums und der Landschaft im mittleren Schwarzatal. Kurz gesagt, ist dann der Brauchtumsverein Sitzendorf. Ja, wir machen viel urige Feste. Viele kennen sich sicherlich noch erinnern an das Rasselbockfest. Oder wir machen den Leberwurstkongress, der wird dieses Jahr wieder veranstaltet. Da freuen wir uns ganz besonders darauf. Und ja, ich grüße auf jeden Fall die Hörer von SRB. Mein Name ist Henry Friedrich. Kann nur hoffen, dass das Regionalradio weiterhin so engagierende Mitarbeiter hat, die hier praktisch ja, die Leute ringsum informieren mit regionalen Themen, die hier am Ball sind, bei den Akteuren von Politik, Wirtschaft und Kultur, ne, und die Informationen dann auch entsprechend weitergeben. Ne. Toi, toi, toi, macht weiter so.
1: Das waren Henriette Lichtenheld und Henry Friedrich. 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

0: das Buch des Monats auf Radio SRB. Zusammen mit der Stadtbibliothek Rudolstadt. Herzlich willkommen zu einer neuen Ausgabe von Buch des Monats. Diesmal sind wir wieder in der Bibliothek in Rudolstadt und ich bin Henriette und bei mir ist Annelie. Hallo Annelie.
1: Hallo.
0: So, diesmal hatte ich wieder das Sachbuch und Annelie hatte den Roman und ich würde sagen, ich beginne jetzt einfach mal mit dem Sachbuch. Und zwar hatte ich Die Frau als Mensch am Anfang der Geschichte von Uli Lust. Das ist nicht einfach nur ein Sachbuch, sondern es ist ein Comic, ein Sachcomic. Und es war sogar 2025 Sachbuch des Jahres, glaube ich, genau. Ja, jetzt muss ich mal auf meinen Zettel gucken. Ach so, genau. Das Buch beschäftigt sich damit, dass, wenn man von Steinzeitmenschen redet, hat man ja öfters so Bilder von Männern im Kopf, die jagen, fischen und sonst was machen. Aber die meisten Bilder, die uns von Eiszeitmenschen selbst überlassen wurden, waren tatsächlich Frauen. Und die Uli Lust, die hat ganz viel recherchiert und dann daraus einen Sachcomic gemacht mit all den überlieferten wissenschaftlichen Sachen auch, aber auch von persönlichen Erfahrungen und ja der aktuellen Bedeutung und Darstellung der Frau in unserer heutigen Zeit. Also sie hat so subjektive eigene Erfahrungen mit reingebracht, aber auch wirklich die ganze Archäologie, Anthropologie und Geschlechterforschung. Und ich finde das wirklich interessant, weil es halt auch noch so ein bisschen spielerisch ist. Ich dachte erst vielleicht sogar, ist es eher so ein Buch für Kinder, weil es irgendwie so aussah. Ich habe es auch erst gar nicht gefunden. Musste ich dann jemanden fragen, als ich das gesucht habe. Aber ist wirklich interessant und auch wissenschaftlich. Zum Beispiel wurden da auch so Fakten, die man einfach so jetzt mittlerweile angenommen hat, widerlegt. Zum Beispiel dieses Sammler- und Jäger-Prinzip. Und da wird halt vor allem auch die weibliche Macht, sag ich mal, dargestellt, wie sie in der Steinzeit war und halt immer umgedreht wurde und ja sozusagen verleugnet und wie das auch dazu kam. Also man kann wirklich viel aus diesem Buch lernen. Ich habe nicht alles gelesen, weil es halt wirklich schon recht dick ist und die Bilder sind auch gar nicht mal so groß, aber es ist schön so zum Durchblättern und wenn man dann mal was sieht, was einen interessiert, kann man das gut lesen. Ja, genau. So. Du bist.
1: Ja. Dankeschön. Ich erinnere mich noch, als das rauskam, dass dieses Buch den Sachbuchpreis gewonnen hat. Es ist der Graphic Novel Preis. Da haben wir das auch sofort für die Bibliothek gekauft. Und wer es nicht findet, wir helfen gerne, weil es steht ein bisschen versteckt bei uns, das stimmt. Ich habe heute ein Buch gewählt, auch ein Sachbuch, aber was wieder so in Richtung, man kann das schön lesen, wie ein Roman geht. Und zwar heißt das Alle Schönheit aller Zauber, Lucy und Hermann von Pückler. Geschrieben hat das Dagmar von Gersdorf und erschienen ist es im Inselverlag. Hermann von Pückler sagt einen eigentlich was. Man denkt an Schloss und Park Muskau, an das exorbitante, wunderschöne, den wunderschönen Garten. Und man weiß eigentlich wenig, denke ich, oder gar nichts, über die Frau im Hintergrund. Bei Hermann von Pückler sind es mehrere Frauen im Hintergrund. Also, aber er war 9 Jahre lang verheiratet mit Lucy. Lucy war eigentlich Lucy von Hardenberg. Eine sehr reiche Tochter eines preußischen Staatskanzlers. Sie war mit 40 Jahren bereits geschieden von ihrem ersten Mann, hatte 2 Töchter. Und sie lernte den Herrn Pückler kennen und beide verliebten sich sofort ineinander. Also es war wirklich die Liebe auf den ersten Blick. Das erste Gespräch verlief gleich endlos und man wusste, okay, hier entsteht mehr. Es war natürlich in der damaligen Zeit auch ein Skandal. Sie 40, er auch jünger als sie. Und beide haben dann aber geheiratet, waren 9 Jahre zusammen. Er fand irgendwann einen Abschiedsbrief auf dem Tisch, wo sie sagt, wir müssen uns scheiden lassen. So ungefähr. Sie hat das natürlich viel schöner ausgedrückt. Beide waren immer noch ineinander sehr verliebt. Also die Liebe war wirklich sehr stark. Aber warum wollte sie sich dann scheiden lassen, kann man sich fragen. Der Grund war einfach, dass die Ausgaben für den Park und für das Schloss einfach so hoch waren, dass die Geldreserven, die sie mitgebracht hat in die Ehe, er hatte nichts, schon aufgebraucht waren. Also sie waren wirklich fast bankrott und sie hat ihnen damit den Weg freigegeben, sich neu zu vermählen, vielleicht auch Nachfahren zu generieren in einer neuen Ehe, was ihr nicht mehr möglich war. Ja, also sie hat den Weg freigegeben für ihn, einfach nochmal zu heiraten, in eine nächste reiche Familie und seinen nächsten Plänen nachzugehen. Und ja, das Buch handelt einfach von diesem schillernden Paar der Goethezeit, mit vielen Skandalen befleckt, aber ja, man kann es sehr gut lesen und natürlich dann vielleicht irgendwann auch mal nach Bad Muskau reisen und sich den Park anschauen und das Schloss.
0: Wahnsinn ein bisschen, dass das wirklich passiert ist. Man könnte jetzt wirklich denken, es wäre irgendein fiktiver Roman, aber nee. Naja gut, da hatten wir ja beide wieder schöne, erkenntnisreiche Bücher. Und wenn ihr Interesse habt, dann kommt doch gerne in die Stadtbibliothek Rudolstadt. Das waren Henriette Lichtenheld und Annelie Karslake. 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
1: Und auch heute sind Sie wieder ganz nah dran, wenn ich Sibylle Janka begrüße und mit ihr über die Veranstaltung im Monat Juni plaudere. Doch eingangs noch meine Frage, wie sieht denn eigentlich bei euch in Bad Blankenburg der Lavendel aus? Hat er die Fröste überstanden, also bei mir privat? Eigentlich nicht so richtig.
2: Ja, also erstmal ein schönes Hallo an alle, liebe Karin, liebe Hörer von Radio SRB. So die fröstlichen Temperaturen sind auch an unserem Lavendel nicht spurlos vorbeigegangen. Also ich musste auch selbst bei mir im Garten einige entsorgen. Und ich habe im Kurpark gesehen bei einer Gästeführung, also er hat sehr gelitten. Es war ihm einfach zu kalt.
1: Weißt du, ob da irgendwas nachgepflanzt wird, gerade in Bezug auf das kommende Lavendelfest bei euch?
2: Ich denke ja. Und unser Kurstadtverein, der sich ja die Verschönerung des Kurparks sowieso auf die Fahnen geschrieben hat, die sind schon ganz eifrig am Überlegen, was man alles noch so in Richtung Lavendel auch machen kann. Also es geht weiter, wir lassen nicht los. Die Lavendelspur hat begonnen. Nächstes Jahr werden es ja 30 Jahre und wir setzen sie erfolgreich fort.
1: Ja, aber das erfahren wir im Teil 2 unserer Veranstaltungshinweise. Jetzt geht's erstmal bis Mitte des Monats.
2: Ja, natürlich steht alles bei uns im Zeichen des Sommertheaters. Vom 5.6. bis 27.6. da wird der König der Narren gespielt, das Sommertheater des Schillers Theaters Rudolstadt auf der Gymnastikwiese in der Landessportschule in der Wörbacher Straße. Und es gibt noch Karten, also es kann immer noch zugeschlagen werden, liebe Hörer. Ich habe gesehen, sie bestuhlen schon, es wird richtig, richtig toll. Also es ist eigentlich ein Muss. Sommertheater in Bad Blankenburg. Premiere und ich lade alle ganz, ganz herzlich dazu ein.
1: Als ich neulich in Bad Blankenburg war, fuhr der Bus anders, weil die Straße gesperrt war. Ändert sich das im Laufe des Monats oder bleibt diese Sperrung bestehen?
2: Ich glaube, es ist noch kein Ende in Sicht. Man muss wirklich durch die Siedlung fahren, also am Bahnhof gleich ab, hinten am ehemaligen Fröbel-Gymnasium lang und dann kommt man oben raus in der Wörbacher Straße und dann in die Landessportschule. Aber ich glaube, wenn man von Richtung Seifeld kommt, da hat man keine Umleitung.
1: Okay, dann haben wir das auch geklärt. So, was gibt's denn noch alles?
2: Ja, am 5.6., da ist wieder was los in unserem Kunstkreis. Der Kunstkreis ist ja ganz aktiv in Bad Blankenburg, der ist oben auf den Markt und dort ist der Paul Bartsch, das Akustiktrio, zu hören. Und wer Lust hat, 19 Uhr, Apostelgasse 1, kann sich dort auch Karten holen oder einfach vorbeikommen. Also es ist wirklich immer ein Besuch wert. Und natürlich geht sie los, in der Hoffnung, dass die Sonne bleibt, die Freibadsaison. Mhm. Ich habe gerade mit der Christina Damm gesprochen von unserem Freibadverein. Sie werden im Juni öffnen. Der Zeitpunkt ist noch nicht konkret, aber es wird geöffnet mit einer kleinen, feinen Begrüßungsfeier. Und unser Bad Blankenburger Bad steht ja für Gemütlichkeit, für familiär, natürlich auch für frisches Wasser, was ja in hochsommerlichen Temperaturen schön ist. Aber wir laden alle immer wieder herzlich gern ein in unser Freibad, denn wir sind auf jeden Besucher angewiesen und kommt einfach mal auch bei uns in Bad Blankenburg vorbei.
1: Wo kann man da nachschauen, wenn man es wissen möchte, wann das Freibad eröffnet wird?
2: Direkt auf der Seite Freibad Bad Blankenburg, ist auch bei Facebook, da erfährt man dann Näheres. So, sie haben jetzt angepeilt die zweite Juniwoche. Ja. Es gibt noch so einige Schwierigkeiten mit der ZWA, mit den Anschlüssen, wie das halt so ist. Und da müssen wir uns noch etwas gedulden, aber es wird auf alle Fälle im Juni eröffnet.
1: Ja, und wer will, der kann ja schon nach Saalfeld kommen.
2: Genau, ja. Also man hat ja im Landkreis, das muss man hier auch nochmal sagen, an dieser Stelle wunderbare Bäder. Ja. Und auch viele, die von Vereinen arrangiert werden, auch Sitzendorf und. Also in Schwarzburg ist ja auch ganz beliebt bei uns Bad Blankenburgern. Also man kann ja mal alle besuchen, dass jeder irgendwie auch mal Gäste hat. Das wäre doch eine schöne Option. Da wird es nie langweilig.
1: Genau, also jetzt haben wir einen Aufruf gestartet. Zieht endlich mal wieder Bikinis an oder eure Badehose und besucht die Bäder im Landkreis Saalfeld-Rudolstadt.
2: Genau so ist es, ja. Ja, und wer etwas Gutes tun will, der kann am 9.6. zur Blutspende in die Landessportschule. Dort ist von 15.30 Uhr bis 19 Uhr geöffnet für die Blutspende. Auch ganz, ganz wichtig an dieser Stelle. Wir brauchen diese Blutkonserven und ich habe auch gehört, es werden immer weniger. Also man kann heute und morgen in die Situation kommen, Blut zu brauchen. Also geht vorbei, wer da spenden möchte und tut etwas für einen guten Zweck. Ja, und sportlich wird es natürlich auch, liebe Karin. Die Handballer haben ja erstmal eine Saisonpause eingelegt, unser HSV. Ich grüße Sie an dieser Stelle, Jungs. Ihr habt wieder eine gute Saison gefahren mit vielen Auf und Abs. Aber es ist immer wieder schön, in unserer Sporthalle euch live zu erleben. Aber die Fußballer, die sind aktiv. Am Samstag, den 13. Juni um 15 Uhr, der TSV bei Blankenburg gegen den SV Stahl unter Wellenborn. Also kommt vorbei und drückt eurer Mannschaft die Daumen. Ja, und das war eigentlich so die erste Hälfte von unseren Veranstaltungen in Bad Blankenburg. Natürlich kann man jederzeit auch, das sagen wir immer wieder, unsere Falknerei besuchen, die jetzt geöffnet ist im Sommer. Sandra und Benedikt freuen sich auch. Und es ist auch immer wieder sehenswert, muss man jedes Mal wieder mitnennen. Oder ein schönes Spaziergängchen machen in unserem wunderschönen Schwarzertal am Grüso-Brass-Grill vorbei. Also es lohnt sich immer, auch mal wieder nach Bad Blankenburg zu kommen.
1: Oder man könnte dich buchen, nämlich als Stadtführerin. Und wie ist das möglich? Wie kann man dich erreichen?
2: Ja, also ich muss sagen, es ist sehr gut angelaufen. Ich hatte diese Woche wieder zwei tolle Führungen über die Landessportschule mit ehemaligen Sportlern. Ich habe zum Beispiel die Renate Stecher getroffen und die Bärbel Struppert aus unserer Olympiasteffel 1976 im Allianz-Café. Also es war ein großes Sportlertreffen dort und ich war mit einer Sportgruppe. Also ich muss sagen, ich hatte richtig, ach, es war schön.
3: Sie
2: war
3: einfach schön.
2: Die die Renate ist 75 geworden, die Renate Stecher war immer mein Vorbild, war ja auch Sprinterin. Tolle Frau. Und das sind so Begegnungen, die man bei Gästeführungen hat, die sind also unbezahlbar. Die sind einfach, also ich habe es keine Sekunde bereut, in die Fußstapfen von unserem Werner Töpfer zu treten. Es ist wirklich schön. Ja, einfach eine E-Mail schreiben, bille-janka@yahoo.de oder mich anrufen. Meine Telefonnummer steht überall, auch bei Facebook, Instagram habe ich eine Seite. Oder das Tourismuscenter in Bad Blankenburg anrufen, die Frau Möller und die Frau Steiner, die geben die Kontaktdaten weiter. Also ich freue mich über jeden, auch aus dem Landkreis. Denn wir haben ja jetzt auch mit den Stadtführern in Saalfeld und Rudolstadt einen guten Kontakt und wir wollen wirklich übergreifend im Städtedreieck arbeiten, dass wir alle gemeinsam unsere Region noch präsenter machen, noch näher bringen. Also kommt einfach vorbei.
1: Ja, und da noch ein kleiner Hinweis, nämlich auf eure Sendung, die Sendung der Stadtführer, die heißt wie beim SAB?
2: Stadtführer im Landkreis unterwegs, denke ich mal. Also drei Sendungen gibt es schon. Mhm. Die letzte wurde vorgestern aufgenommen zum Thema Originale in den drei Städten. Und da kann man etwas erfahren, auch in Mundart. Wir sind da ein bisschen in die Fußstapfen von unserem Gunter Linke getreten, der ja unvergessen ist, unser Gunter. Also ich sage ich immer wieder Gruß an Gunter in den Himmel. Ja. Lieber Gunter, du fehlst. Und ich hoffe, dass ich so ein bisschen mit den Kollegen dein Erbe fortsetzen kann.
1: Ihr seid ja aber zu dritt.
2: Okay. Ja, aber er wird unvergessen bleiben. Mhm. Karin, dies ist schon alleine die Erscheinung.
3: Ja.
2: Die Erscheinung von Gunter und das Wissen. Das Wissen ist einfach spektakulär. Und dann der Anton Sommer, das war Gunter oder der Weihnachtsmann. Also ich habe ihn sehr, sehr gemocht. Auch für seine offene Art, eben auch für sein Fachwissen. Und er war sehr kollegial, das schätze ich sehr. Er war immer bedacht, alle Radiomacher an einen Tisch zu bringen und mit allen gemeinsam. Und das ist in der heutigen Zeit ganz, ganz viel wert.
1: Sibylle, ich danke dir. Und wir hören uns dann wieder Mitte Juni zum Teil 2 Veranstaltung in Bad Blankenburg. Vielen Dank.
2: Da wird einiges auf uns zukommen. Mach's gut.
1: Das waren wieder Veranstaltungshinweise für Bad Blankenburg und Umgebung mit Sibylle und Karin, Radio SRB.

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1: KI wird nie wieder so schlecht sein wie heute. Und KI wird sich nie wieder so langsam entwickeln wie heute. Wenn das stimmt, und davon bin ich überzeugt, dass es stimmt, dann ist Abwarten keine Strategie. Abwarten bedeutet, dass Veränderung trotzdem passiert. Eben nur ungesteuert. Die Frage ist also nicht, ob KI die Sozialwirtschaft verändert. Die Frage ist, ob Sie diese Veränderung gestalten oder Sie nur noch irgendwann reagieren. Es muss nicht alles perfekt sein, es muss nicht alles alleine gedacht werden, aber es muss bewusst gedacht werden. Und vielleicht ist das am Ende der beste Maßstab, wenn Menschen in 2 Jahren sagen, wir als Organisation nutzen KI und wir haben mehr Zeit für das Wesentliche, für den Menschen.
2: Mit diesen Worten endete der Hauptvortrag von Nils Struckmeier, Geschäftsführer der Brandung GmbH, beim 15. Diakoniekongress der Diakoniestiftung Thüringen. Er sprach über Transformation durch KI, also grundlegenden Wandel, und wie Veränderung gemeinsam gelingt. Ein breit gefächertes Angebot lockte rund 370 interessierte Besucher zum Veranstaltungsort nach Bad Blankenburg in die Stadthalle. Neben Vorträgen und einer Podiumsdiskussion konnte man an verschiedenen Workshops teilnehmen. Mit dabei war auch
3: Cornelia Lorenz, die Geschäftsführung vom Arbeiter-Samariter-Bund in Saalfeld.
4: Ja, inwieweit findet denn KI bei Ihnen schon Anwendung und was wünschen Sie sich für die Zukunft? Welcher Bereich könnte eigentlich mehr von KI abgedeckt werden?
3: Wir befinden uns, denke ich, ganz am Anfang der Stufe 2. Wir probieren ein bisschen rum. Es gibt allerdings noch keine strukturierte Einführung, aber sie ist geplant innerhalb der nächsten 12 Monate. Und die Problematik ist das Budget, was eben schon angesprochen wurde, was man einplanen muss. Ein gemeinnütziger Verein ist, was das betrifft, dahingehend nicht so gut aufgestellt. Also wir sind ein e.V. und das macht das Ganze immer ein bisschen schwieriger. Aber ich denke, dass wir gerade im Bereich der Verwaltung und der Dokumentation da gute Chancen haben, dort was zu vereinfachen, effizienter zu werden.
4: Inwieweit sieht das aus, dass Sie die Mitarbeiter einbeziehen, dass Sie ihnen Tipps geben, Hinweise, wie was gemacht werden kann, mit KI erleichtert werden könnte?
3: Im Augenblick ist es noch untersagt, dienstlich KI einzusetzen. Wir sind gerade dabei, eine Richtlinie dafür aufzustellen und entsprechende Strukturen, also Organisationsstrukturen dafür zu schaffen.
2: Ins Gespräch kam ich unter anderem auch mit
5: Herr Schroich.
4: Und Sie kommen?
5: Von der Diakoniestiftung Thüringen. Ich komme grundsätzlich aus der IT und arbeite halt auch bei der Diakoniestiftung Thüringen in der IT. Das Thema KI beschäftigt ja gerade viele Menschen. Es geht ja um Arbeitserleichterung, man soll es als Werkzeug benutzen. Ich sehe es halt für mich als Chance, um den Arbeitsalltag leichter zu machen. Also es hilft mir zum Beispiel in meinem Arbeitsalltag, ich habe viel mit Programmierung zu tun und die KI hilft mir, dass meine Programme oder die Sachen, die ich mache, einfach nochmal besser zu machen. Ja. Oder halt einfach zu sagen, da und da geht's lang. Das ist eine wegweisende Richtung. Ja, wir füllen jetzt auch gerade verschiedene Plattformen ein. Also zum Beispiel ein Partner, wie auch hier, ServiceNow. Das ist eine Plattform, wo wir praktisch so unsere zentralen Prozesse bündeln. Und die setzen auch im Hintergrund KI ein oder das können wir dazu buchen sozusagen, na, was wir aber noch nicht haben, um, sage ich mal, die Prozesse, die da drin liegen, für den Anwender besser zu machen.
4: Für diejenigen, die noch nicht groß mit KI in Berührung gekommen sind, was geben Sie so als anfängliche Tipps mit auf den Weg? Was sollte man beachten?
5: Man soll nicht alles glauben, was er ihm sagt. Definitiv, die KI erfindet auch gerne. Umso mehr man die füttert, umso mehr kommt dabei raus. Man kann es auch in die falsche Richtung füttern.
4: Woran erkennt man, dass es fake ist?
5: Kann man quasi gar nicht erkennen. Es gehört, sage ich mal,
4: selbst
5: viel.
4: Selbst Sie nicht als Partner.
5: Nein. Die KI antwortet halt für sich überzeugend. Man kann der KI, ich sage jetzt mal Chatbot, weil letztendlich ist es ein Chatbot, dahinter ist natürlich ganz, ganz viel Technik. Man kann dem halt auch Anweisungen geben, Ja, verhalte dich wie ein professioneller IT-Experte beispielsweise, der schon 20 Jahre Erfahrung hat, wie auch immer. So, die KI sucht sich dann aus dem Kontext, sucht sich Sachen raus, was sie so in ihrer Datenbank hat, ne, und erfindet dann halt auch Sachen dazu, ne, die dann halt einfach, welche auch gar nicht dazu passen.
4: So, was erwarten Sie sich heute noch von dem Tag hier in Bad Blankenburg? Zum Kongress.
5: Ich habe mich für die zwei Workshops angemeldet, wo es auch um Datenschutz und so weiter geht, weil ich sag mal, man darf die KI halt auch nicht, gerade die öffentlichen Modelle, es gibt ja private Modelle, es gibt öffentliche Modelle, halt auch nicht mit so viel, sag ich mal, Unternehmensdaten füttern. Also ich würde da jetzt keine unternehmenseigenen Bausteine oder auch persönliche Sachen reinsetzen. Also das fängt schon beim Namen an.
4: Ja.
5: Die KI soll nicht wissen, dass ich so heiße oder dass ich dann und dann geboren bin. So, weil halt einfach letzten Endes die Informationen werden gespeichert und die können halt auch von anderen abgerufen werden. Und wenn das erst in 1-2 Jahren ist, dass es irgendwo in den Untiefen gespeichert ist und dass es dann halt irgendwie wieder hochkommt.
4: Seit wann arbeiten Sie mit KI?
5: Eigentlich jetzt so das letzte Jahr sehr verstärkt. Die LLMs, die gibt es ja schon ewig, die Modelle. So, aber die sind ja immer weiter verbessert worden. Und letztes Jahr gab es ja einmal so gefühlt so einen Hype, wie man sagt. Wo dieses ganze Thema, wo dann auch sehr viel Geld reingeflossen ist in diese Entwicklung, das hat eben eigentlich verstärkt.
4: Dankeschön.
5: Gerne.
2: Zum 15. Sozialkongress der Diakoniestiftung Thüringen war für Sie vor Ort Karin Berger, Radio SRB. 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
1: Mit Beginn der Sommerferien am 6. Juli startet in Saalfeld erneut die beliebte Summer School. Bis zum 14. August 2026 erwartet Kinder und Jugendliche ein abwechslungsreiches Programm mit zahlreichen Workshops, Aktionen und Freizeitangeboten in der Region. Gemeinsam mit starken regionalen Partnern, darunter die Jugendarbeit, lokale Vereine, die Stadt- und Kreisbibliothek Saalfeld, dem Schülerforschungszentrum Ruderstadt, dem Bildungszentrum Saalfeld und auch uns, dem Bürgerradio SRB, wurde ein vielseitiges Angebot für unterschiedliche Altersgruppen zusammengestellt. Ergänzt wird das Programm durch das Engagement zahlreicher Ehrenamtlicher. Ziel der Summer School ist es, jungen Menschen erlebnisreiche, kreative und gemeinschaftliche Ferien zu ermöglichen. Das Angebot reicht von Kreativ-, Musik-, Medien- und Sportprojekten bis hin zu Tanz-, Theater- und Bandworkshops sowie Radtouren und spannenden Tagesausflügen. Die Summer School versteht sich dabei nicht nur als Ferienangebot, sondern auch als wichtiger Beitrag zur kulturellen, sozialen und kreativen Bildung in der Region. Viele Veranstaltungen fördern gezielt Teamfähigkeit, Eigeninitiative und gesellschaftliche Teilhabe. Die Angebote finden an verschiedenen Orten statt, unter anderem in der Orangerie im Schlosspark in Saalfeld sowie im Schülerforschungszentrum Ruderstadt. Die Anmeldung startet am 1. Juni 2026 und erfolgt online über die Webseite der Summer School. Anmeldungen sind bis jeweils eine Woche vor Beginn des Angebots möglich. Für stark nachgefragte Veranstaltungen werden Wartelisten geführt und frei werdende Plätze werden entsprechend nachgesetzt. Für die Teilnahme kann außerdem unter bestimmten Voraussetzungen eine finanzielle Unterstützung über das Bildungs- und Teilhabepaket beantragt werden. Die Summer School 2026 wird gefördert durch die Stadt Saalfeld, den Landkreis Saalfeld-Ruderstadt sowie vom Thüringer Ministerium für Soziales, Gesundheit, Arbeit und Familie. Weitere Informationen sowie die Anmeldung finden Sie unter www.summerschool-saalfeld.de. Das waren Auszüge einer Pressemitteilung der Stadtverwaltung Saalfeld. Und Janis Xenos, Radio SRB. Komm, mach nicht so ein

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1: Die Wahl des Landrates des Landkreises Saalfeld-Rudolstadt findet am 7. Juni 2026 statt. Die Wahlbenachrichtigungen werden durch die Deutsche Post zugestellt. Im Zeitraum vom 18. Mai 2026 bis 5. Juni 2026 ist das Wahlbüro des Bürgerservice Stadtverwaltung Saalfeld-Saale Markt 6 für die Einsichtnahme in das Wählerverzeichnis bis 22. Mai sowie die Erteilung von Wahlscheinen und Briefwahlunterlagen ohne Terminvereinbarung zu folgenden Zeiten geöffnet: Montag und Freitag von 9 bis 14 Uhr, Dienstag und Donnerstag von 9 bis 18 Uhr, Mittwoch und Samstag von 9 bis 12 Uhr, sowie am 5. Juni 2026 bis 18 Uhr. Wahlscheine und Briefwahlunterlagen können mündlich oder schriftlich beantragt werden. Vom Wahlrecht kann bei der persönlichen Antragstellung im Bürgerservice sofort Gebrauch gemacht werden. Gleichfalls ist eine elektronische Antragstellung über den auf der Wahlbenachrichtigung aufgedruckten QR-Code oder per E-Mail an wahlen@saalfeld.de oder via saalfeld.de möglich. Die genannte E-Mail-Adresse ist leider nicht korrekt, sondern lautet wahlbüro@stadt-saalfeld.de. Bürgerinnen und Bürger, die bereits einen Antrag an die fehlerhafte Adresse geschickt haben, werden gebeten, diesen zur Sicherheit nochmals an die korrekte Adresse, also an wahlbüro@stadt-saalfeld.de zu senden. Die technische Möglichkeit der Online-Beantragung von Wahlscheinen endet wegen Postlaufzeiten am 3. Juni 2026. Danach können Wahlscheine und Briefwahlunterlagen weiterhin mündlich oder schriftlich, bestenfalls direkt im Wahlbüro beantragt werden. Der Zugang zum Wahlbüro erfolgt über den seitlichen Treppenhausanbau, der über den Durchgang zwischen Goldschmied Sieburg und Tabakhaus Bohr erreichbar ist. In der Außenstelle in Kleingeschwender ist keine Wahl vor Ort möglich. Hier erfolgt lediglich die Annahme von Wahlscheinanträgen. Das war eine Mitteilung von Daniela Jahn, Kommunikation und Marketing der Stadtverwaltung Saalfeld-Saale. Am Mikrofon für Sie Karin Berger, Radio SRB.

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1: Vorhang auf, das Sommertheater beginnt. Die Szenerie hat sich verändert, die Frühlingsstandbilder verschwinden im Westen und die Sommerstandbilder werden bestimmt. Am 21. Juni, 10.25 Uhr mit der europäischen Sommerzeit, erreicht die Sonne den Gipfel ihrer Jahresbahn. Nun beginnt auch astronomisch der Sommer. Wir erleben den längsten Tag und die kürzeste Nacht des Jahres. Wenn man nicht gerade den Nordhimmel besuchen will, haben die Dämmerungsphasen und die kurze Nacht doch einiges zu bieten. Bei den Planeten haben die Hauptakteure ihre Rolle vertauscht. Venus ist nun der die ganze Nacht bestimmende Planet. Jupiter geht immer früher unter und verabschiedet sich am Monatsende ganz. Mitte August wird er dann am Morgenhimmel erscheinen. Bis Mitte des Monats gibt Merkur am Abend eine Kurzvorstellung. Er zeigt sich zwischen 22 Uhr und 23.30 Uhr, ist sehr lichtschwach und man benötigt einen guten Feldstecher oder ein Teleskop, um ihn zu erhaschen. Am 9. Juni überholt Venus den Jupiter. Gegen 22 Uhr steht sie etwa 2 Grad nördlich von ihm am Südwesthimmel. Ein interessantes und schönes Bild ist am 17. Juni gegen 22.30 Uhr mitteleuropäischer Sommerzeit zu sehen. Die Venus begegnet der schmalen Sichel des zunehmenden Mondes. Für beide Beobachtungen ist ein Fernglas hilfreich. Saturn zeigt sich in der zweiten Nachthälfte. Am 1. Juni steigt er etwa 3:45 mitteleuropäischer Sommerzeit und am Ende des Monats gegen 12:30 über den östlichen Horizont und ist bis in die Morgendämmerung hineinzusehen. Von den Sternbildern bestimmen zwei Katzen das Geschehen. Löwe und Luchs beherrschen die Sternszenerie im Westen. Bereits im vergangenen Jahr habe ich das Sternbild Nördliche Krone mit ihrem Hauptstern Gemma näher vorgestellt. In unmittelbarer Nähe befindet sich der Stern T Corona Borealis. Von diesem wird erwartet, dass er sich zu einer Nova entwickelt, also einer Sternenexplosion. Das sollte eigentlich schon 2024 passieren. Warum das Ereignis noch nicht stattgefunden hat, ist im Moment Gegenstand der Forschung. Ein Hinweis: Der nächste Sternguckerabend findet am Donnerstag, dem 18. Juni um 20 Uhr statt. Den Vortrag wird Herr Fehn zu einem Thema rund um die Raketentechnik halten. Für 20 Uhr haben wir uns entschieden, da durch die Sommerzeit die Dämmerung erst sehr spät eintritt. Wir freuen uns auf Ihren Besuch.
0: Einen wolkenlosen Abend- und Nachthimmel im Monat Juni wünschen Ihnen wie immer Wolfgang und Karin, Radio SRB.

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1: Ich bin gerade im Studio und zwar nicht alleine. Und zwar habe ich heute einen kleinen Besucher mitgebracht, dem hier mal der Sender gezeigt wurde. Und das ist kein geringerer als mein Vater. Und der wird jetzt auch mal seinen Eindruck vom SRB schildern. Leg mal los.
2: Ja, also ich bin überwältigt von der Größe des, ja, eigentlich Regionalsenders. Da stellt man sich was Kleines, Gemütliches vor. Aber ich muss sagen, die Fülle an Technik und die Räumlichkeiten, wirklich auch die Ausstattung und das ganze, ja, der ganze Charme, der ja so mitschwingt, fasziniert. Wirklich finde ich ganz toll.
1: Also hat dich am meisten so die Größe überrascht, oder wie?
2: Ja, die ganze Ausstattung, ne? Also vom Gebäude her, die Technik, sehr, sehr anspruchsvoll, muss ich sagen.
1: Dachtest du da, wir haben da nur so einen Raum, wo wir immer was aufnehmen?
2: Oder ja, wie gesagt, ich habe es mir viel kleiner vorgestellt, so ein Regionalsender, klein und gemütlich, ne? Aber es sind ja eine Menge Studios und andere Räume und was man alles so braucht, um die Technik überhaupt zu lagern und ja, natürlich auch zu warten und so weiter.
1: Ja, und wenn es euch auch so geht wie Henry Friedrich, dann kommt doch einfach mal vorbei in die alte Marktgasse 5 und macht euch selbst ein eigenes Bild davon, wie es bei uns so abläuft. Und ja.
2: Also ich finde, die Gegend hier am alten Markt ist sehr, sehr schön, sehr ansprechend, sehr romantisch, ne? Sehr gepflegt. Ja? Besucher von außerhalb würde ich sehr empfehlen, mal hier in diesem Bereich der Stadt mal einen Besuch abzustatten, mal das abzulaufen, spazieren zu gehen, einfach mal so lang zu schlendern. Die meisten zieht es ja dann doch immer nur in die Einkaufsstraßen, dann rings um den Markt und so weiter. Ne? Oder in die anderen Zentren jetzt hier außerhalb Watzenbach und so weiter. Wie gesagt, kommt zum alten Markt.
1: Okay, na, wenn das jetzt dein Aufruf ist, dann lassen wir das mal so stehen. Guck mal, vielleicht kommt das jetzt noch zu weiteren Besuchen und man hört dich dann vielleicht öfters, auch vielleicht mit anderen Themen. Du kannst ja mal sagen, was vielleicht so deine Themen sind.
2: Also meine Themen sind natürlich Natur, Wandern, ja, das Regionale, ja, alles ist natürlich, was mit der Natur zusammenhängt. Ich kümmere mich privat auch, sage ich mal, um die Wanderwege in der Region. Das ist ein ganz großes Steckenpferd von mir. Sicherlich das Brauchtum. Ich bin in einem Verein organisiert. Der Verein zur Pflege der Geschichte des Brauchtums und der Landschaft im mittleren Schwarzertal. Kurz gesagt, ist dann der Brauchtumsverein Sitzendorf. Ja, wir machen viel urige Feste. Viele kennen sich sicherlich noch erinnern an das Rasselbockfest. Oder wir machen den Leberwurstkongress. Der wird dieses Jahr wieder veranstaltet. Da freuen wir uns ganz besonders darauf. Und ja, ich grüße auf jeden Fall die Hörer von SRB. Mein Name ist Henry Friedrich. Kann nur hoffen, dass das Regionalradio weiterhin so engagierende Mitarbeiter hat, die hier praktisch ja, die Leute ringsum informieren mit regionalen Themen, die hier am Ball sind, bei den Akteuren von Politik, Wirtschaft und Kultur, ne, und die Informationen dann auch entsprechend weitergeben. Ne? Toi, toi, toi, macht weiter so.
1: Das waren Henriette Lichtenheld und Henry Friedrich. 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

0: 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Zusammen mit der Stadtbibliothek Rudolstadt. Herzlich willkommen zu einer neuen Ausgabe von Buch des Monats. Diesmal sind wir wieder in der Bibliothek in Rudolstadt und ich bin Henriette und bei mir ist Annelie. Hallo Annelie.
1: Hallo.
0: So, diesmal hatte ich wieder das Sachbuch und Annelie hatte den Roman und ich würde sagen, ich beginne jetzt einfach mal mit dem Sachbuch. Und zwar hatte ich Die Frau als Mensch am Anfang der Geschichte von Uli Lust. Das ist nicht einfach nur ein Sachbuch, sondern es ist ein Comic, ein Sachcomic. Und es war sogar 2025 Sachbuch des Jahres, glaube ich, genau. Ja, jetzt muss ich mal auf meinen Zettel gucken. Ach so, genau. Das Buch beschäftigt sich damit, dass, wenn man von Steinzeitmenschen redet, hat man ja öfters so Bilder von Männern im Kopf, die jagen, fischen und sonst was machen. Aber die meisten Bilder, die uns von Eiszeitmenschen selbst überlassen wurden, waren tatsächlich Frauen. Und die Uli Lust, die hat ganz viel recherchiert und dann daraus einen Sachcomic gemacht mit all den überlieferten wissenschaftlichen Sachen auch, aber auch von persönlichen Erfahrungen und ja der aktuellen Bedeutung und Darstellung der Frau in unserer heutigen Zeit. Also sie hat so subjektive eigene Erfahrungen mit reingebracht, aber auch wirklich die ganze Archäologie, Anthropologie und Geschlechterforschung. Und ich finde das wirklich interessant, weil es halt auch noch so ein bisschen spielerisch ist. Ich dachte erst vielleicht sogar, ist es eher so ein Buch für Kinder, weil es irgendwie so aussah. Ich habe es auch erst gar nicht gefunden. Musste ich dann jemanden fragen, als ich das gesucht habe. Aber ist wirklich interessant und auch wissenschaftlich. Zum Beispiel wurden da auch so Fakten, die man einfach so jetzt mittlerweile angenommen hat, widerlegt. Zum Beispiel dieses Sammler- und Jäger-Prinzip. Und da wird halt vor allem auch die weibliche Macht, sag ich mal, dargestellt, wie sie in der Steinzeit war und halt immer umgedreht wurde und ja sozusagen verleugnet und wie das auch dazu kam. Also man kann wirklich viel aus diesem Buch lernen. Ich habe nicht alles gelesen, weil es halt wirklich schon recht dick ist und die Bilder sind auch gar nicht mal so groß, aber es ist schön so zum Durchblättern und wenn man dann mal was sieht, was einen interessiert, kann man das gut lesen. Ja, genau. So. Du bist.
1: Ja, dankeschön. Ich erinnere mich noch, als das rauskam, dass dieses Buch den Sachbuchpreis gewonnen hat, es ist der Graphic Novel Preis, da haben wir das auch sofort für die Bibliothek gekauft. Und wer es nicht findet, wir helfen gerne, weil es steht ein bisschen versteckt bei uns, das stimmt. Ich habe heute ein Buch gewählt, auch ein Sachbuch, aber was wieder so in Richtung, man kann das schön lesen, wie ein Roman geht. Und zwar heißt das Alle Schönheit aller Zauber, Lucy und Hermann von Pückler. Geschrieben hat das Dagmar von Gersdorf und erschienen ist es im Insel Verlag. Hermann von Pückler sagt einen eigentlich was. Man denkt an Schloss und Park Muskau, an das exorbitante, wunderschöne, den wunderschönen Garten. Und man weiß eigentlich wenig, denke ich, oder gar nichts, über die Frau im Hintergrund. Bei Hermann von Pückler sind es mehrere Frauen im Hintergrund. Also, aber er war 9 Jahre lang verheiratet mit Lucy. Lucy war eigentlich Lucy von Hardenberg, eine sehr reiche Tochter eines preußischen Staatskanzlers. Sie war mit 40 Jahren bereits geschieden von ihrem ersten Mann, hatte 2 Töchter. Und sie lernte den Herrn Pückler kennen und beide verliebten sich sofort ineinander. Also es war wirklich die Liebe auf den ersten Blick. Das erste Gespräch verlief gleich endlos und man wusste, okay, hier entsteht mehr. Es war natürlich in der damaligen Zeit auch ein Skandal. Sie 40, er auch jünger als sie. Und beide haben dann aber geheiratet, waren 9 Jahre zusammen. Er fand irgendwann einen Abschiedsbrief auf dem Tisch, wo sie sagt, wir müssen uns scheiden lassen. So ungefähr. Sie hat das natürlich viel schöner ausgedrückt. Beide waren immer noch ineinander sehr verliebt. Also die Liebe war wirklich sehr stark. Aber warum wollte sie sich dann scheiden lassen, kann man sich fragen. Der Grund war einfach, dass die Ausgaben für den Park und für das Schloss einfach so hoch waren, dass die Geldreserven, die sie mitgebracht hat in die Ehe, er hatte nichts, schon aufgebraucht waren. Also sie waren wirklich fast bankrott und sie hat ihnen damit den Weg freigegeben, sich neu zu vermählen, vielleicht auch Nachfahren zu generieren in einer neuen Ehe, was ihr nicht mehr möglich war. Ja, also sie hat den Weg freigegeben für ihn, einfach nochmal zu heiraten, in eine nächste reiche Familie und seinen nächsten Plänen nachzugehen. Und ja, das Buch handelt einfach von diesem schillernden Paar der Goethezeit, mit vielen Skandalen befleckt, aber ja, man kann es sehr gut lesen und natürlich dann vielleicht irgendwann auch mal nach Bad Muskau reisen und sich den Park anschauen und das Schloss.
0: Wahnsinn, ein bisschen, dass das wirklich passiert ist. Man könnte jetzt wirklich denken, es wäre irgendein fiktiver Roman, aber nee. Naja gut, da hatten wir ja beide wieder schöne, erkenntnisreiche Bücher. Und wenn ihr Interesse habt, dann kommt doch gerne in die Stadtbibliothek Rudolstadt. Das waren Henriette Lichtenheld und Annelie Karslake. 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
1: Und auch heute sind Sie wieder ganz nah dran, wenn ich Sibylle Janka begrüße und mit ihr über die Veranstaltung im Monat Juni plaudere. Doch eingangs noch meine Frage, wie sieht denn eigentlich bei euch in Bad Blankenburg der Lavendel aus? Hat er die Fröste überstanden, also bei mir privat? Eigentlich nicht so richtig.
2: Ja, also erstmal ein schönes Hallo an alle, liebe Karin, liebe Hörer von Radio SRB. Also die fröstlichen Temperaturen sind auch an unserem Lavendel nicht spurlos vorbeigegangen. Also ich musste auch selbst bei mir im Garten einige entsorgen. Und ich habe im Kurpark gesehen bei einer Gästeführung, also er hat sehr gelitten. Es war ihm einfach zu kalt.
1: Weißt du, ob da irgendwas nachgepflanzt wird, gerade in Bezug auf das kommende Lavendelfest bei euch?
2: Ich denke ja. Und unser Kurstadtverein, der sich ja die Verschönerung des Kurparks sowieso auf die Fahnen geschrieben hat, die sind schon ganz eifrig am Überlegen, was man alles noch so in Richtung Lavendel auch machen kann. Also es geht weiter, wir lassen nicht los. Die Lavendelspur hat begonnen. Nächstes Jahr werden es ja 30 Jahre und wir setzen sie erfolgreich fort.
1: Ja, aber das erfahren wir im Teil 2 unserer Veranstaltungshinweise. Jetzt geht es erstmal bis Mitte des Monats.
2: Ja, natürlich steht alles bei uns im Zeichen des Sommertheaters. Vom 5.6. bis 27.6. da wird der König der Narren gespielt, das Sommertheater des Schillers Theaters Rudolstadt auf der Gymnastikwiese in der Landessportschule in der Wörbacher Straße. Und es gibt noch Karten, also es kann immer noch zugeschlagen werden, liebe Hörer. Ich habe gesehen, sie bestuhlen schon, es wird richtig, richtig toll. Also es ist eigentlich ein Muss. Sommertheater in Bad Blankenburg. Premiere und ich lade alle ganz, ganz herzlich dazu ein.
1: Als ich neulich in Bad Blankenburg war, fuhr der Bus anders, weil die Straße gesperrt war. Ändert sich das im Laufe des Monats oder bleibt diese Sperrung bestehen?
2: Ich glaube, es ist noch kein Ende in Sicht. Man muss wirklich durch die Siedlung fahren, also am Bahnhof gleich ab, hinten am ehemaligen Fröbel-Gymnasium lang und dann kommt man oben raus in der Wörbacher Straße und dann in die Landessportschule. Aber ich glaube, wenn man von Richtung Seifeld kommt, da hat man keine Umleitung.
1: Okay, dann haben wir das auch geklärt. So, was gibt's denn noch alles?
2: Ja, am 5.6., da ist wieder was los in unserem Kunstkreis. Der Kunstkreis ist ja ganz aktiv in Bad Blankenburg. Der ist oben auf den Markt und dort ist der Paul Bartsch, das Akustiktrio zu hören. Und wer Lust hat, 19 Uhr, Apostelgasse 1, kann sich dort auch Karten holen oder einfach vorbeikommen. Also es ist wirklich immer ein Besuch wert. Und natürlich geht sie los, in der Hoffnung, dass die Sonne bleibt, die Freibadsaison. Ich habe gerade mit der Christina Damm gesprochen von unserem Freibadverein. Sie werden im Juni öffnen. Der Zeitpunkt ist noch nicht konkret, aber es wird geöffnet mit einer kleinen, feinen Begrüßungsfeier. Und unser Bad Blankenburger Bad steht ja für Gemütlichkeit, für familiär, natürlich auch für frisches Wasser, was ja in hochsommerlichen Temperaturen schön ist. Aber wir laden alle immer wieder herzlich gern ein in unser Freibad, denn wir sind auf jeden Besucher angewiesen und kommt einfach mal auch bei uns in Bad Blankenburg vorbei.
1: Wo kann man da nachschauen, wenn man es wissen möchte, wann das Freibad eröffnet wird?
2: Direkt auf der Seite Freibad bei Blankenburg, ist auch bei Facebook, da erfährt man dann Näheres. So, sie haben jetzt angepeilt die 2. Juniwoche. Ja. Es gibt noch so einige Schwierigkeiten mit der ZWA, mit den Anschlüssen, wie das halt so ist. Und da müssen wir uns noch etwas gedulden, aber es wird auf alle Fälle im Juni eröffnet.
1: Ja, und wer will, der kann ja schon nach Saalfeld kommen.
2: Genau, ja. Also man hat ja im Landkreis, das muss man hier auch noch mal sagen, an dieser Stelle wunderbare Bäder. Ja. Und auch viele, die von Vereinen arrangiert werden, auch Sitzendorf und. Also in Schwarzburg ist ja auch ganz beliebt bei uns Bad Blankenburgern. Also man kann ja mal alle besuchen, dass jeder irgendwie auch mal Gäste hat. Das wäre doch eine schöne Option. Da wird es nie langweilig.
1: Genau, also jetzt haben wir einen Aufruf gestartet. Zieht endlich mal wieder Bikinis an oder eure Badehose und besucht die Bäder im Landkreis Saalfeld-Rudolstadt.
2: Genau so ist es, ja. Ja, und wer etwas Gutes tun will, der kann am 9.6. zur Blutspende in die Landessportschule. Dort ist von 15.30 Uhr bis 19 Uhr geöffnet für die Blutspende. Auch ganz, ganz wichtig an dieser Stelle. Wir brauchen diese Blutkonserven und ich habe auch gehört, es werden immer weniger. Also man kann heute und morgen in die Situation kommen, Blut zu brauchen. Also geht vorbei, wer da spenden möchte und tut etwas für einen guten Zweck. Ja, und sportlich wird es natürlich auch, liebe Karin. Die Handballer haben ja erstmal eine Saisonpause eingelegt, unser HSV. Ich grüße Sie an dieser Stelle, Jungs. Ihr habt wieder eine gute Saison gefahren mit vielen Auf und Abs. Aber es ist immer wieder schön, in unserer Sporthalle euch live zu erleben. Aber die Fußballer, die sind aktiv. Am Samstag, den 13. Juni um 15 Uhr, der TSV Bad Blankenburg gegen den SV Stahl Unterwellenborn. Also kommt vorbei und drückt eurer Mannschaft die Daumen. Ja, und das war eigentlich so die erste Hälfte von unseren Veranstaltungen in Bad Blankenburg. Natürlich kann man jederzeit auch, das sagen wir immer wieder, unsere Falknerei besuchen, die jetzt geöffnet ist im Sommer. Sandra und Benedikt freuen sich auch. Und es ist auch immer wieder sehenswert, muss man jedes Mal wieder mit nennen. Oder ein schönes Spaziergängchen machen in unserem wunderschönen Schwarzertal. Am Grüßobrassgrill vorbei. Also es lohnt sich immer, auch mal wieder nach Bad Blankenburg zu kommen.
1: Oder man könnte dich buchen, nämlich als Stadtführerin. Und wie ist das möglich? Wie kann man dich erreichen?
2: Ja, also ich muss sagen, es ist sehr gut angelaufen. Ich hatte diese Woche wieder zwei tolle Führungen über die Landessportschule mit ehemaligen Sportlern. Ich habe zum Beispiel die Renate Stecher getroffen und die Bärbel Struppert aus unserer Olympiasteffel 1976 im Ajanx-Café. Also es war ein großes Sportlertreffen dort und ich war mit einer Sportgruppe. Also ich muss sagen, ich hatte richtig, ach, es war schön. Es war
3: einfach schön.
2: Die Renate ist 75 geworden, die Renate Stecher war immer mein Vorbild, war ja auch Sprinterin. Tolle Frau. Und das sind so Begegnungen, die man bei Gästeführungen hat, die sind also unbezahlbar. Die sind einfach, also ich habe es keine Sekunde bereut, in die Fußstapfen von unserem Werner Töpfer zu treten. Es ist wirklich schön. Ja, einfach eine E-Mail schreiben, bille-janka@yahoo.de oder mich anrufen. Meine Telefonnummer steht überall, auch bei Facebook, Instagram habe ich eine Seite. Oder das Tourismuscenter in Bad Langburg anrufen, die Frau Müller und die Frau Steiner, die geben die Kontaktdaten weiter. Also ich freue mich über jeden, auch aus dem Landkreis. Denn wir haben ja jetzt auch mit den Stadtführern in Saalfeld und Rudolstadt einen guten Kontakt und wir wollen wirklich übergreifend im Städtedreieck arbeiten, dass wir alle gemeinsam unsere Region noch präsenter machen, noch näher bringen. Also kommt einfach vorbei.
1: Ja, und da noch ein kleiner Hinweis, nämlich auf eure Sendung, die Sendung der Stadtführer, die heißt wie beim SAB?
2: Stadtführer im Landkreis unterwegs, denke ich mal. Also drei Sendungen gibt es schon. Die letzte wurde vorgestern aufgenommen zum Thema Originale in den drei Städten. Und da kann man etwas erfahren, auch in Mundart. Wir sind da ein bisschen in die Fußstapfen von unserem Gunter Linke getreten, der ja unvergessen ist, unser Gunter. Also ich sage immer wieder Gruß an Gunter in den Himmel. Ja. Lieber Gunter, du fehlst. Und ich hoffe, dass ich so ein bisschen mit den Kollegen dein Erbe fortsetzen kann.
1: Ihr seid ja aber zu dritt.
2: Ja, aber er wird unvergessen bleiben. Mhm. Karin, dies ist schon alleine die Erscheinung.
3: Ja.
2: Die Erscheinung von Gunter und das Wissen. Das Wissen ist einfach spektakulär. Und dann der Anton Sommer, das war Gunter oder der Weihnachtsmann. Also ich habe ihn sehr, sehr gemocht. Auch für seine offene Art, eben auch für sein Fachwissen. Und er war sehr kollegial, das schätze ich sehr. Er war immer bedacht, alle Radiomacher an einen Tisch zu bringen und mit allen gemeinsam. Und das ist in der heutigen Zeit ganz, ganz viel wert.
1: Sibylle, ich danke dir. Und wir hören uns dann wieder Mitte Juni zum Teil 2 Veranstaltung in Bad Blankenburg. Vielen Dank.
2: Da wird einiges auf uns zukommen. Mach's gut.
1: Das waren wieder Veranstaltungshinweise für Bad Blankenburg und Umgebung mit Sibylle und Karin, Radio SRB.

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1: Hier spricht der derzeitige Präsident des Rotary Clubs Rudolstadt. Mein Name ist Volker.

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0: Ich grüße euch da draußen im Städtedreieck zwischen Saalfeld, Rudolstadt und Bad Blankenburg. Heute ist der 1. Juni. Silke, Silvana, Simon und Kunibert haben Namenstag. Wir haben Internationalen Kindertag.
2: Guten Morgen!
0: Wir haben Weltelterntag, Gedenktag gegen die Sklaverei, Weltbauerntag und Albert-Schweitzer-Tag.

Wieso? Nun ist es raus. Die Mehrheit der Thüringer ist mit ihrem direkten Lebensumfeld zufrieden. Herausgefunden haben es die Meinungsforscher von INSA. Allerdings mehr als die Hälfte blicken eher pessimistisch in die Zukunft. Mit Preisauftrieb und Krise.

So, nun ist es raus zum zweiten. Am Freitag brachten die Toten Hosen ihr letztes offizielles Studioalbum raus. Es heißt Trink aus, wir müssen gehen. Und hier ist ein Titel daraus.

Bereits in der vorletzten Woche starb Eric Rickson, Gründungsmitglied und Keyboarder bei Thin Lizzy mit 79. Er hatte bereits bei The Them die Orgel gespielt, allerdings blieb er nur noch kurz bei der irischen Kultband. Wir denken an Eric und die guten End-70er Jahre.

Ein Happy Birthday geht heute zum 52. an Alanis Morissette. 63 feiert Mike Joyce von The Smiths. 66 wird Simon Gallup von The Cure. 67 feiert Alan Wilder von Depeche Mode. 68 wird Michael Landau. Und 79 wird sowohl Konstantin Wecker als auch Ron Wood von den Rolling Stones. Wir gratulieren.

Die Caroline hat eine Liebe-Mail an den Rockbeauftragten von Radio SRB geschrieben und wollte wissen, wie die Titelmelodie der ZDF-Show Na Sowas früher hieß. Das war 1988 von der britischen Band After the Fire.

Und dann hat noch ein Stammhörer eine ganze liebe Mail geschrieben. Der André wünscht sich was von Linkin Park. Und damit gehen ganz liebe Grüße an dich und deine Familie nach Reschwitz.

Und hier sind die historischen Ereignisse vom 1. Juni. Vor 81 Jahren gründete Fritz Sennheiser die prominente deutsche Mikrofonfirma. Vor 65 Jahren kam die Pille auf den Markt. Und vor 62 Jahren haben die Palästinenser ihre PLO gegründet.

Der Song riecht ja förmlich nach Sonnenöl und schickt uns gut gelaunt in Teil 2 der historischen Dinge vom 1.6. Heute vor 62 Jahren bekamen Fußgänger auf dem Zebrastreifen die Vorfahrt. Vor 36 Jahren wurde Karl-Marx-Stadt wieder in Chemnitz zurückbenannt und vor 57 Jahren hat John Lennon bei einem Interview im Bett bei einem sogenannten Bad Inn das Lied Give Peace a Chance vorgestellt. 1, 2, 3, 4.

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2: Sehr gern gesehen in dieser Sendung ist die Grottenfee, die Chefin der Tourismus- und Filmgrotten GmbH, die Frau Yvonne Wagner. Guten Morgen und Glück auf.
3: Ja, einen wunderschönen guten Morgen und Glück auf.
2: Frau Wagner, Sie haben eine neue Freizeitbroschüre rausgebracht, habe ich gehört.
3: Ja, sie trägt den Namen Thüringen, das grüne Herz Deutschlands. Das ist ja auch der neue Slogan, mit dem sich Thüringen vermarktet, wo sich Kultur und Landschaft treffen. Diesen Zusatz haben wir gegeben und es geht darum, Entdecken, Genießen und Erleben mal zusammenzufassen.
2: Na gut, Freizeitbroschüren haben Sie ja, ich glaube, schon seit einem Vierteljahrhundert auf dem Markt, oder? Das waren Sie schon einer der Pioniere hier in Thüringen.
3: Ja, uns ist es wichtig, den Gästen, die einmal da sind, zu zeigen, was wir alles haben. Denn Werbung ist teuer und wir brauchen ihnen doch nur etwas in die Hand zu geben, um vom einen Ort zum nächsten zu verweisen.
2: Na gut, früher waren dann so ein paar Highlights drin, ein paar Ausflugstipps, aber jetzt ist es doch, ich sag mal, mehr wert, nicht nur über den Titel.
3: Ja, weil das Ausflugsziel, das wird auch vielerorts beworben. Ne? Wir haben Museen, wir haben Schlösser, wir haben Burgen, aber wir haben ja auch eine unglaubliche Vielfalt an handwerklichen Betrieben, an Direktvermarktern. Ob das Thema Olitäten, Honig, Gärtnereien, Vereine, Ausstellungen. Also mit diesem Magazin ist es gelungen, wirklich die breite Palette der Thüringer Angebote zu bündeln und damit sowohl den Thüringern als auch den Gästen diese Vielfalt in die Hand zu geben.
2: Ich hatte Gelegenheit, da schon reinzugucken. Da ist ja sogar Salemax drin oder der Bauernmarkt hier in Saalfeld.
3: Ja, wie ich sagte, die große Palette der Angebote, was wir als Thüringer und natürlich auch unsere Gäste hier alles erleben und genießen können.
2: Ich glaube, da setzt auch im Tourismus generell ein Umdenken ein, weil ich kriege ja nach dem Feengrottenbesuch auch eine Bratwurst und wenn ich irgendwo in einem Museum bin, kriege ich noch eine Tasse Kaffee oder gerade ein Glas Bier. Es gehört zusammen, oder?
3: Das ist ganz, ganz wichtig. Viele Regionen vermarkten sich ja auch über ihre kulinarischen Erlebnisse, über ihre Besonderheiten und wir wissen das ja alle, wenn wir im Urlaub sind. Essen und Trinken gehört genauso dazu.
2: Ich glaube, das ist auch wichtig, dass man sich nicht nur an die Touris wendet, sondern dass man auch Leute, die hier in der Region seit vielen Jahren wohnen, sagen, hey, vor deiner Haustür ist so schön, du kannst mal, wenn du Wochenende die Enkel oder die Kinder da hast, kannst du da auch mal hingehen.
3: Das war eins unserer Hauptmotive, zu zeigen, insbesondere auch den Menschen, die hier leben, was wir eigentlich alles direkt vor der Haustür haben.
2: Frau Wagner, ich muss Ihnen mal auf die Schulter schlagen. Sie sind ja in vielen Angelegenheiten hier ein Pionier, was den Tourismus angeht. Ich sage mal bloß mal Feenbike-Marathon. Mittlerweile kommen die Leute aus den USA, um oberhalb der Feengrotten auf den Gartenkuppen mit einem Mountainbike rumzufahren.
3: Ja, das ist ein tolles Projekt, was natürlich maßgeblich vom Radsportverein initiiert wurde, aber wir haben es massiv unterstützt, wir haben die Werbung mitgefördert, wir haben die Schilder mit aufgestellt und vermarkten natürlich diese Angebote mit und das ist toll, es wird so gut angenommen, jetzt gibt es ja noch einen Wanderparkplatz, also Menschen kommen von ganz weit her, um hier in unseren Wäldern Mountainbike zu fahren.
2: Viele werden ja gar nicht wissen, wie vielschichtig Tourismus ist. Ich sag mal bloß zum Beispiel, Menschen kommen nach Saalfeld, um bis zum Bauch in der Saale zu stehen und zu angeln.
3: Auch Angeln gehört zum Tourismus und wir haben hier ein wunderbares Gebiet. Sie stehen in der Saale, Sie stehen am Stausee. Die Touristinformation Saalfeld verkauft ja auch Angelkarten. Das ist äußerst beliebt. Man darf nicht unterschätzen, was die Reisemotive sind. Das sind bei Weitem nicht nur die Burgen und Schlösser.
2: Ich habe in diesem Magazin auch gesehen, es geht sogar um den Wintersport. Ist das noch up to date bei der Erderwärmung?
3: In diesem Winter konnten wir uns ja nicht beklagen. Und im Thüringer Wald gab es gut Schnee. Ja, warum denn nicht? Im nächsten Winter bestimmt.
2: Viele der Vermarkter, die in diesem Heft drin stehen, die kriegen das ja von Ihnen in der Verteilung. Aber wenn jetzt Leute sich privat dafür interessieren oder so ein ganz kleines Ding haben, wo sie auch was auslegen wollen, wie komme ich an das Magazin Das Grüne Herz?
3: Der beste Weg ist einfach, entweder in die Touristinformation zu gehen oder sich an die Feenkräuten zu wenden.
2: Dann herzlichen Dank für die Infos, herzlichen Dank für Ihre Arbeit und Glück auf. Tschüss.
3: Ja, Glück auf und tschüss.

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2: Elon Musk fährt privat einen VW Diesel Euro 6. Die neue Tiefkühlpizza von Wagner schmeckt auch angewärmt gut. Till Schweiger hat als einziger Schauspieler in Deutschland einen Synchronnuschler. Am Pfingstmontag habe ich es gar nicht mehr reingekriegt, aber heute komme ich nun dazu, dem Jonas seinen Wunsch zu erfüllen und Live-Mucke von Deep Purple aufzulegen.
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0: Guten Abend, ich bin der Fabi aus Bad Blankenburg. Wir haben es jetzt 20 Uhr. Nee, natürlich, Schatz, wir haben es jetzt 19 Uhr.
1: Mein Name ist Sabrina Lüderitz, ich bin Direktorin des Thüringer Landesmuseums Heidigsburg und Sie hören Radio SAB.

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1: Die Wahl des Landrates des Landkreises Saalfeld-Rudolstadt findet am 7. Juni 2026 statt. Die Wahlbenachrichtigungen werden durch die Deutsche Post zugestellt. Im Zeitraum vom 18. Mai 2026 bis 5. Juni 2026 ist das Wahlbüro des Bürgerservice Stadtverwaltung Saalfeld-Saale Markt 6 für die Einsichtnahme in das Wählerverzeichnis bis 22. Mai sowie die Erteilung von Wahlscheinen und Briefwahlunterlagen ohne Terminvereinbarung zu folgenden Zeiten geöffnet: Montag und Freitag von 9 bis 14 Uhr, Dienstag und Donnerstag von 9 bis 18 Uhr, Mittwoch und Samstag von 9 bis 12 Uhr, sowie am 5. Juni 2026 bis 18 Uhr. Wahlscheine und Briefwahlunterlagen können mündlich oder schriftlich beantragt werden. Vom Wahlrecht kann bei der persönlichen Antragstellung im Bürgerservice sofort Gebrauch gemacht werden. Gleichfalls ist eine elektronische Antragstellung über den auf der Wahlbenachrichtigung aufgedruckten QR-Code oder per E-Mail an wahlen@saalfeld.de oder via saalfeld.de möglich. Die genannte E-Mail-Adresse ist leider nicht korrekt, sondern lautet wahlbüro@stadt-saalfeld.de. Bürgerinnen und Bürger, die bereits einen Antrag an die fehlerhafte Adresse geschickt haben, werden gebeten, diesen zur Sicherheit nochmals an die korrekte Adresse, also an wahlbüro@stadt-saalfeld.de zu senden. Die technische Möglichkeit der Online-Beantragung von Wahlscheinen endet wegen Postlaufzeiten am 3. Juni 2026. Danach können Wahlscheine und Briefwahlunterlagen weiterhin mündlich oder schriftlich, bestenfalls direkt im Wahlbüro beantragt werden. Der Zugang zum Wahlbüro erfolgt über den seitlichen Treppenhausanbau, der über den Durchgang zwischen Goldschmied Sieburg und Tabakhaus Bohr erreichbar ist. In der Außenstelle in Kleingeschwender ist keine Wahl vor Ort möglich. Hier erfolgt lediglich die Annahme von Wahlscheinanträgen. Das war eine Mitteilung von Daniela Jahn, Kommunikation und Marketing der Stadtverwaltung Saalfeld-Saale. Am Mikrofon für Sie Karin Berger, Radio SRB.

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1: Vorhang auf, das Sommertheater beginnt. Die Szenerie hat sich verändert, die Frühlingsstandbilder verschwinden im Westen und die Sommerstandbilder werden bestimmt. Am 21. Juni, 10.25 Uhr mit der europäischen Sommerzeit, erreicht die Sonne den Gipfel ihrer Jahresbahn. Nun beginnt auch astronomisch der Sommer. Wir erleben den längsten Tag und die kürzeste Nacht des Jahres. Wenn man nicht gerade den Nordhimmel besuchen will, haben die Dämmerungsphasen und die kurze Nacht doch einiges zu bieten. Bei den Planeten haben die Hauptakteure ihre Rolle vertauscht. Venus ist nun der die ganze Nacht bestimmende Planet. Jupiter geht immer früher unter und verabschiedet sich am Monatsende ganz. Mitte August wird er dann am Morgenhimmel erscheinen. Bis Mitte des Monats gibt Merkur am Abend eine Kurzvorstellung. Er zeigt sich zwischen 22 Uhr und 23.30 Uhr, ist sehr lichtschwach und man benötigt einen guten Feldstecher oder ein Teleskop, um ihn zu erhaschen. Am 9. Juni überholt Venus den Jupiter. Gegen 22 Uhr steht sie etwa 2 Grad nördlich von ihm am Südwesthimmel. Ein interessantes und schönes Bild ist am 17. Juni gegen 22.30 Uhr mitteleuropäischer Sommerzeit zu sehen. Die Venus begegnet der schmalen Sichel des zunehmenden Mondes. Für beide Beobachtungen ist ein Fernglas hilfreich. Saturn zeigt sich in der zweiten Nachthälfte. Am 1. Juni steigt er etwa 3:45 mitteleuropäischer Sommerzeit und am Ende des Monats gegen 12:30 über den östlichen Horizont und ist bis in die Morgendämmerung hineinzusehen. Von den Sternbildern bestimmen zwei Katzen das Geschehen. Löwe und Luchs beherrschen die Sternszenerie im Westen. Bereits im vergangenen Jahr habe ich das Sternbild Nördliche Krone mit ihrem Hauptstern Gemma näher vorgestellt. In unmittelbarer Nähe befindet sich der Stern T Corona Borealis. Von diesem wird erwartet, dass er sich zu einer Nova entwickelt, also einer Sternenexplosion. Das sollte eigentlich schon 2024 passieren. Warum das Ereignis noch nicht stattgefunden hat, ist im Moment Gegenstand der Forschung. Ein Hinweis: Der nächste Sternguckerabend findet am Donnerstag, dem 18. Juni um 20 Uhr statt. Den Vortrag wird Herr Fehn zu einem Thema rund um die Raketentechnik halten. Für 20 Uhr haben wir uns entschieden, da durch die Sommerzeit die Dämmerung erst sehr spät eintritt. Wir freuen uns auf Ihren Besuch.
0: Einen wolkenlosen Abend- und Nachthimmel im Monat Juni wünschen Ihnen wie immer Wolfgang und Karin, Radio SRB.

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1: Ich bin gerade im Studio und zwar nicht alleine. Und zwar habe ich heute einen kleinen Besucher mitgebracht, dem hier mal der Sender gezeigt wurde. Und das ist kein geringerer als mein Vater. Und der wird jetzt auch mal seinen Eindruck vom SRB schildern. Leg mal los.
2: Ja, also ich bin überwältigt von der Größe des, ja, eigentlich Regionalsenders. Da stellt man sich was Kleines, Gemütliches vor, aber ich muss sagen, die Fülle an Technik und die Räumlichkeiten, wirklich auch die Ausstattung und das ganze, ja, der ganze Charme, der ja so mitschwingt, fasziniert. Wirklich, finde ich ganz toll.
1: Also hat dich am meisten so die Größe überrascht, oder wie?
2: Ja, die ganze Ausstattung, ne? Also vom Gebäude her, die Technik, sehr, sehr anspruchsvoll, muss ich sagen.
1: Dachtest du da, wir haben da nur so einen Raum, wo wir immer was aufnehmen?
2: Oder ja, wie gesagt, ich habe es mir viel kleiner vorgestellt, so ein Regionalsender, klein und gemütlich. Ne? Aber es sind ja eine Menge Studios und andere Räume und was man alles so braucht, um die Technik überhaupt zu lagern und ja, natürlich auch zu warten und so weiter.
1: Ja, und wenn es euch auch so geht wie Henry Friedrich, dann kommt doch einfach mal vorbei in die alte Marktgasse 5 und macht euch selbst ein eigenes Bild davon, wie es bei uns so abläuft. Und ja.
2: Also ich finde, die Gegend hier am alten Markt ist sehr, sehr schön, sehr ansprechend, sehr romantisch, ne? Sehr gepflegt. Ja? Besucher von außerhalb würde ich sehr empfehlen, mal hier in diesem Bereich der Stadt mal einen Besuch abzustatten, mal das abzulaufen, spazieren zu gehen, einfach mal so lang zu schlendern. Die meisten zieht es ja dann doch immer nur in die Einkaufsstraßen, dann rings um den Markt und so weiter. Ne? Oder in die anderen Zentren jetzt hier außerhalb Watzenbach und so weiter. Wie gesagt, kommt zum alten Markt.
1: Okay, na, wenn das jetzt dein Aufruf ist, dann lassen wir das mal so stehen. Guck mal, vielleicht kommt das ja jetzt noch zu weiteren Besuchen und man hört dich dann vielleicht öfters, auch vielleicht mit anderen Themen. Du kannst ja mal sagen, was vielleicht so deine Themen sind.
2: Also meine Themen sind natürlich Natur, Wandern, ja, das Regionale, ja, alles ist natürlich, was mit der Natur zusammenhängt. Ich kümmere mich privat auch, sage ich mal, um die Wanderwege in der Region. Das ist ein ganz großes Steckenpferd von mir. Sicherlich das Brauchtum. Ich bin in einem Verein organisiert. Der Verein zur Pflege der Geschichte des Brauchtums und der Landschaft im mittleren Schwarzertal. Kurz gesagt, ist dann der Brauchtumsverein Sitzendorf. Ja, wir machen viel urige Feste. Viele kennen sich sicherlich noch erinnern an das Rasselbockfest. Oder wir machen den Leberwurstkongress. Der wird dieses Jahr wieder veranstaltet. Da freuen wir uns ganz besonders darauf. Und ja, ich grüße auf jeden Fall die Hörer von SRB. Mein Name ist Henry Friedrich. Kann nur hoffen, dass das Regionalradio weiterhin so engagierende Mitarbeiter hat, die hier praktisch ja, die Leute ringsum informieren mit regionalen Themen, die hier am Ball sind, bei den Akteuren von Politik, Wirtschaft und Kultur, ne, und die Informationen dann auch entsprechend weitergeben. Ne? Toi, toi, toi, macht weiter so.
1: Das waren Henriette Lichtenheld und Henry Friedrich. 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

0: Genau. Hallihallo und einen wunderschönen guten Abend. Es begrüßt euch der Heiko zur Ausgabe Nummer 90 von Monday Lounge. Jeden ersten Montag im Monat von 20 bis 22 Uhr. Heute zum Internationalen Kindertag. Ja, der Sommer ist wieder ein bisschen weg, die Wärme ist aber noch da. Ein bisschen Regen tut auch gut. Ansonsten hier am Montagabend loungische Hausmusik. Alles in dem Mix. Vielen Dank geht nochmal raus an DJ Koshi in Sendestudio 2 für das geile Intro hier, was er gebastelt hat.
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0: Yeah. Und als nächstes hören wir Moat mit Undertones

Vielleicht haben es einige erkannt. The Verve, Bittersweet Symphony. Etwas umgestaltet von Amonito und Makebo. Back to the Roots. Viel Spaß noch im Monday Lounge bis 22 Uhr.

0: 21.02 Uhr. 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
0: Genau.
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0: Ja, eine Stunde lang noch mit meiner Wenigkeit, dem Heiko.

an die Lounge hier auf Radio SAB. Halbe Stunde noch bis 22 Uhr. Für euch ein Regler und ein Mikrofon der Heiko. Im Moment läuft Nüller, Kevin McKay mit Losing Control im Deep Extended Mix. Und anschließend Adam 10, 3 Days Later.

Ja, ich hoffe, es hat mir nicht gefallen, hier an dem verregneten Montag. Wer Lust hat, wieder einzuschalten, der nächste Termin ist dann der 6. Juli. 6. Juli hier, Radio SRB, 20 bis 22 Uhr. Ich darf mich hier nicht ablenken lassen. Ja, ansonsten wünsche ich noch eine schöne Woche. Schönen Abend. Viel Spaß noch bei den nachfolgenden Sendungen. Für euch ein Regler-Mikrofon war der Heiko. Ciao, ciao und schönen Abend.

Die Dämmerung ist die Grenze, hier machen viele Kehrt. Das Dunkel birgt Gefahr, wer weitergeht, bleibt nicht unversehrt. Und die Düsternis verspricht und lockt, ich kann nicht widerstehen.

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Er lässt uns in der Ewigkeit niemals allein.

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